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0: Na, schon gefrühstückt? Mhm. Wenn nicht, dann ist es gleich soweit mit Brot, das schlappe $60
1: kostet. Nein,
0: doch, das ist jetzt in Manhattan der Fall. Kauf mal gleich ein.
1: Oh mein Gott, das klingt Wahnsinn. Wir machen erstmal was mit guter Musik. The Bowser und Magnetic gibt's jetzt für euch.

Jetzt gibt es Brot für 53 Euro. Hi, hier ist Energy am Morgen. Heute mit Laura und Ben. Und diese Meldung, die geht gerade viral. Ein Bäcker aus Österreich verkauft in New York einen Laib Roggensauerteig.

0: Teigbrot für $60.
1: Sag mal.
0: Umgerechnet 53 Euro. Und die Leute, die stehen wirklich dafür Schlange. Also die sind da und reihen sich auf. Von CNN bis Fox News berichten
1: Nein.
0: jetzt alle über das Brot aus Österreich.
2: Rye by Martin Auer recently opened its first US location.
3: Rye bread has gone luxury.
4: This place is really cute and the food is honestly delicious.
1: Also das ist sehr kurios. Hinter diesem Brot steckt Bäcker Martin Auer und sein Sohn Tim. In Österreich haben sie zahlreiche Filialen, jetzt eben auch in Manhattan. Und woraus ist dieses magische 53-Euro-Brot? Bio-Roggenmehl, Wasser und Salz.
0: Das ist wirklich
1: mehr braucht es
0: so
1: nicht zum Millionär.
0: Dreist. Warum sind wir nicht auf diese Idee gekommen? Wie kann das sein?
1: Genial, es ist genial.
0: Es ist, ja, es ist stark. Aber die Frage ist natürlich, würdet ihr Brot für 53 Euro kaufen?
1: Nein.
0: Ruft an oder schickt eine WhatsApp.

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1: Und da müsste jetzt die liebe Lisa in der Leitung sein. Guten Morgen.
2: Guten Morgen.
1: Hallo, hier ist der Ben für dich. Wir spielen Start an Energy mit diesem Buchstaben hier.
3: M
1: wie Mama ist dein Buchstabe, liebe Lisa. Du hast 30 Sekunden Zeit, brauchst 5 richtige Antworten mit dem Buchstaben M. Ich gebe dir immer Kategorien. Wenn du mal eine blöde Kategorie dabei hast, gar nicht so schlimm. Schrei einfach weiter. Ich gebe dir eine neue. Hauptsache, wir haben die 5 am Ende beisammen.
2: Alles klar.
1: Lisa ist bereit. Ich bin bereit. Wir legen los. Eine Sportart mit M.
2: Weiter.
1: Eine App auf deinem Handy mit M.
2: M&M. McDonald's.
1: Ja, natürlich. Sehr gut. Eine Hunderasse mit M.
2: Malteser.
1: Sehr gut. Ein Land mit M.
2: Weiter.
1: Ein Pizzabelag mit M.
2: Mais.
1: Ja, sehr gut. Ein Urlaubsziel.
2: Mailand.
1: Ja, sehr gut. Ein Obst mit M.
2: Mango.
1: Ja, ich glaube, das war's auch schon. Sehr gut, Lisa. Da hast du aber losgeschossen. Gratulation, du hast gewonnen.
2: Ey, mega cool. Vielen Dank.
1: Das hast du sehr gut gemacht. Deswegen gehst du zu ihm hier, zu Nico Santos.
4: Darling, don't cry.
1: Seine Arena-Tour 2026 am 30. Oktober ist es soweit und du bist mit dabei.
2: Oh, ich freue mich ganz doll, mega cool, vielen, vielen, vielen Dank.
1: Das hat sie super gemacht und wenn ihr auch zu Nico Santos wollt, dann ist das doch gar kein Problem. Geht einfach mal auf energy.de und meldet euch an für Stadt, Land, Energy.

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0: gleich mit einer jungen Dame, die sehr, sehr aufgeregt ist, weil sie zum ersten Mal in ihrem Leben einen Marathon läuft.
1: Das ist aber auch krass.
0: Nun hat sie sich an mich gewandt, einen routinierten Marathonläufer, und ich werde ihr natürlich nicht helfen. Die ganze Geschichte, die gibt's gleich.
1: Na, freuen wir uns drauf. Jetzt aber erstmal Jennifer Lopez zusammen mit David Guetta. Das ist Save Me Tonight hier bei Energy. 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

0: Frau. Das erste Mal und 56.000 Leute. Darum geht's jetzt hier. Guten Morgen, ihr Sender, ja, morgen für euch mit Laura und Ben.
1: Morgen.
0: Am Wochenende ist nämlich Berlin-Marathon. Eines der Lauf-Events in Deutschland, wenn nicht gar in ganz Europa. 56.000 Athletinnen und Athleten, 160 Nationen sind vertreten.
1: Tja, und Ben läuft auch mit?
0: Danke.
1: Sicher?
0: Ich fange jetzt an zu trainieren. Das geht jetzt los, ja.
1: Ja, und zum ersten Mal ist auch Hörerin Nele dabei. Wir bereiten uns gemeinsam vor. Wie geht es dir denn, Nele?
2: Tatsächlich gar nicht gut. Oh. Ich bin so aufgeregt. Ach du Scheiße. Ich habe wirklich Angst, für mich voll unvorbereitet.
0: Ja.
2: Obwohl ich mich jetzt seit fast einem Jahr darauf vorbereite.
0: Krass.
2: Also bei mir ist es immer so, wenn ich mal eine Woche aufgehört habe, 5 Kilometer fühlen sich schrecklich an. Und so fühle ich mich jetzt gerade.
0: Nee, das sind 42 Kilometer. Ja. 5 Kilometer sollten kein Problem sein.
2: Danke, Ben, dass du mir das nochmal so an die Ohren hängst.
0: Glaubst du, du schaffst das am Wochenende?
2: Ich schaffe es. Also ich sage ganz ehrlich, mich hat letztens jemand gefragt, Nele, was ist deine Wunschzeit? Ich habe gesagt, ich habe

0: keine Wunschzeit. Hauptsache, ich komme irgendwie krabbelnd auf vier Füßen da durch diese Ziellinie. Ja. Die Zeit ist mega. Also, wenn ich der Letzte hinter dem Opa da noch bin und da irgendwie mit einem Transporter abgeholt werden muss, ich sage, nein, ich werde da diese Ziellinie erreichen.
1: Wow. Ja, das klingt doch super. Das kriegt sie auch hin.
2: Inspirierend. Ich denke, sie schafft es nicht, aber mein Gott, dann hat sie es wenigstens probiert.
1: Die Frage ist, musst du es schaffen?
2: Ja, ich habe das ja schon mal geschafft. Insofern, ich quäle mich dadurch. Mit soliden 7 Stunden 30 gehe ich dann auch rückwärts.
1: Hinter Nele dann. Ja, aber die Frage ist natürlich, was ist auch Neles Motivation für einen Marathon? Kleiner Spoiler, es geht um die Liebe. Oh. Amore. Eine filmreife Story. Später hier bei Energy am Morgen.

0: Morgen, hier ist Energy am Morgen für euch mit Laura und Ben und mit neuer Musik von James Arthur.
1: Waste My Tears heißt seine neue Nummer. Aber wusstest du, dass James Arthur 2019 zum Sexiest Veganer Alive gekürt wurde?
2: Nein, das ist ja Weltklasse.
1: Von der PETA.
2: Oh, wow. Mhm. Das nimmt man ja auch keinen weg. Der ist quasi Sexiest Man Alive. Also Veganer.
1: Sexiest Veganer Alive.
2: Alive trotzdem. Ja, fantastisch.
1: Wirklich.
2: Waste My Tears jetzt hier vom sexiesten Veganer der Welt.
1: Das ist krass.

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2: So, bevor wir losziehen, Jakob, was müssen wir wissen?
3: In einer Woche soll es ja an der Tanke endlich wieder ein bisschen billiger werden. Dann soll ja der Tankrabatt zurückkommen. Und dann wird nochmal die Steuer beim Sprit gesenkt. Heißt dann pro Liter rund 17 Cent billiger. Da haben schon einige kritisiert, dass damit auch Leuten geholfen wird, die eigentlich genug Geld haben. Und die große Frage ist, wie gut die Tankkonzerne den Rabatt dieses Mal weitergeben werden. Amann Zorn von der SPD hat schon gemeint, deswegen arbeitet man gerade auch an noch was anderem.
4: Dass die Bundesregierung den Auftrag hat, bis zum Ende des Jahres einen Direktauszahlungsmechanismus auf den Weg zu bringen, der funktioniert, um dafür zu sorgen, dass, wenn wir zukünftig entlasten wollen, entlasten müssen, dass es die Möglichkeit gibt, das wesentlich zielgenauer zu machen.
3: Der aktuelle Tankrabatt, der muss jetzt aber erstmal auch noch durch Bundestag und Bundesrat. Da gibt es ja diese Bonpflicht für Läden und die Gastro. Also jedes Mal, wenn bezahlt wird, muss so ein Papierbon ausgedruckt werden. Unsere Bundesregierung will jetzt dafür sorgen, dass das alles auch digital geht. Soll übernächstes Jahr kommen, das soll Unternehmen entlasten und dann trotzdem was gegen Steuerhinterziehung machen. Und einige Länder haben ja zuletzt den Eurovision Song Contest boykottiert, wegen Israel und dem vorgehenden Gaza. Die Niederlande und Belgien kommen nächstes Jahr aber jetzt doch wieder zurück. Dann ist der ESC ja in Bulgarien, direkt an der Küste am Schwarzen Meer. Mit wem wir da antreten, das wird sich in den nächsten Monaten entscheiden. Die Bewerbungsphase ist auf jeden Fall schon mal durch.
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0: Und wir machen gleich weiter mit einer brandneuen Kategorie hier bei Energy am Morgen. How much is the fish? Weil in vielen Songs gibt es ganz viele Fragen und wir haben die Antworten. Jetzt gleich zu einem Kindersong. Mehr dazu gleich.
1: Das passiert nach Bebe Rexha mit New Religion. Jetzt aber erstmal Teddy Swims. Das ist Mr. Know It All.

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1: Morgen.
0: Und wir haben Antworten für euch.
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0: Wir beantworten Fragen, die in Songs gestellt werden. Von How much is the fish bis zu How deep is your love?
1: Oh, wow.
0: Wir suchen für euch die Antworten. Und heute geht es um dieses Kinderlied.
4: Weißt du, wie viele Sternlein stehen an dem blauen Himmelszelt?
1: Ist eine Frage, die wir alle kennen. Mhm. Und es ist eine sehr gute Frage. Wie viele Sterne sind denn am Himmel? Verrät jetzt mal Physiklehrer Martin Apollin auf seinem YouTube-Channel. Hör mal rein.
5: Fangen wir mit der Anzahl der Sterne in unserer Milchstraße an. Man hat diese natürlich nicht einzeln gezählt, aber man kann ihre Anzahl aufgrund von Beobachtungen und theoretischen Überlegungen auf 100 bis 400 Milliarden hochrechnen. Ich bin vorsichtig und nehme die untere Zahl, also 100 Milliarden oder 10 hoch 11 Sterne.
1: Hm.
5: Jetzt hat das sichtbare Universum wieder rund 100 Milliarden Galaxien. Wenn jede davon im Schnitt 10 hoch 11 Sterne hat, dann macht das in Summe die sagenhafte Zahl von 10 hoch 22 Sternen im sichtbaren Universum.
0: Oh mein Gott.
5: Also 10 Trilliarden.
1: 10 Trilliarden Stern oben am Himmel und ein Stern hier mit Laura bei mir im Studio.
0: Laura,
1: das ist
0: Stern,
1: ja wirklich Wahnsinn. Sehr gut. Habt ihr eine Frage in einem Song gehört, dann schickt ihn uns und wir holen die Antwort daraus. Ruft an oder schickt eine WhatsApp.

0: wunderschönen Donnerstagmorgen wünschen wir euch. Energy am Morgens an. Hier mit mir, Anna, guten Morgen, Jakob.
1: Hallo.
0: Und Ben. Jakob hat eine Behauptung dabei. Wir müssen rätseln, Fakt oder Fake.
1: Großbritannien und Liechtenstein haben die gleiche Nationalhymne. Fakt oder Fake?
2: Ist natürlich Fake. Jakob Kaufmann möchte uns auf den Pferd machen, welche sonst europäischen Länder haben die gleiche Nationalhymne. Die Antwort ist Griechenland und Zypern. Jakob und ich haben denselben Insta-Algorithmus. Dieses Video habe ich auch gesehen.
0: Ah.
2: Wir beenden das Fakt oder Fake. Danke dafür.
1: Also du sagst Fake oder was?
2: Ich sag sowas von Fake.
0: Na jetzt, also das kam so aus dem FF geschossen.
2: Das Video habe ich auch gesehen. Das ist auch sehr spannend tatsächlich.
0: Deswegen würde ich jetzt auch sagen Fake.
2: Also lass dich nicht manipulieren. Du darfst deine eigene Meinung natürlich haben, aber ja.
1: Großbritannien und Liechtenstein haben die gleiche Nationalhymne. Ist ein...
0: Fakt.
2: Nein!
1: Da haben sie ja. Die Liechtensteiner haben sich einfach mal die Melodie von God Save the King geklaut.
2: Nein!
1: Und da einen deutschen Text draufgehauen und das heißt bei denen oben am jungen
2: Das
1: Rhein.
2: Ist ja Weltklasse, das habe ich nicht gewusst.
0: Wie selbstbewusst du sagst, nein, das ist ein Fake und ich vertraue dir auch.
2: Ja, das ist natürlich ein Fehler, mir zu vertrauen. Also Griechenland und Zypern haben auch dieselbe Nationalhymne, war ja alles Griechen.
0: Das wusste aber ich aber auch nicht.
2: Das wusste ich nicht. Licht und das dürfen die einfach? Man darf sich eine andere Nationalhymne nehmen, anderen Text, eine andere Sprache und dann ist okay?
1: Ja, mach.
2: Das ist ja Weltklasse.
0: Das
2: mein
0: ist
2: neues Lebensprojekt. Da haben wir wieder was gelernt.
0: Das ist hier unsere Hymne. Tiffany Aris gibt es jetzt hier mit Find Me, ihrer neuen Nummer auf Energy. 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

0: Also diese, ich sag mal, sehr persönliche Auswertung, die hätt's jetzt auch nicht gebraucht. Hallo, Energy am Morgen ist an, hier bei mir.
1: Ja, zu Hause bei Anna sind wir heute.
0: Und auch bei Ben.
1: Bin in der Küche.
0: Bin ein bisschen verwirrt. Ich war bei der Physio.
1: Ah, okay.
0: Durfte da die neuen Geräte mal austesten. Und ich habe immer so Probleme ein bisschen mit meinem Hüftbeuger, ne? Wie eine alte Frau.
1: Der Hüftbeuger zur Erklärung ist hier so unten hinten oder wo ist, was ist ein Hüftbeuger?
0: Der Hüftbeuger ist an der Hüfte, an der Seite.
1: Ah, ja, so.
0: Und dann hast du manchmal so ein Ziehen und es zieht bis in die Beine rein.
1: Ah, oh, okay.
0: Genau, und da habe ich manchmal so ein bisschen Schmerz und bin dann auch im Dehnen nicht so flexibel.
1: Ja.
0: Durch meinen Sport alles ein bisschen blöd. Bin hingegangen, dann haben die mich schön eingerenkt. Es hat geknackt, haben mir dann schöne Dehnübungen gezeigt. Und dann meinte ich aus Spaß, naja, ihr als Physio-Leute, ihr habt doch bestimmt einen ganz tollen Blick auf den menschlichen Körper und könnt mir doch bestimmt sagen, ob hier irgendwas nicht stimmt.
1: Oh je.
0: Und dann meinten die drei Männer so, naja, stell dich mal hin, komm, wir gucken uns das mal an. Ja, jetzt wo du sagst, also sie sind schon so ein bisschen schief. Also sie haben irgendwie einen leichten, so ein Rechtsdrill irgendwie. Die rechte Seite ist ein bisschen höher, die rechte Schulter und auch die rechte Hüfte. Und auch ein bisschen verkürzt. Und ist das jetzt schlimm?
1: Ein bisschen verkürzt, du bist 1,20 groß. Wir haben mit 5 aufgehört, den Wachstum nachzugehen.
0: Ich bin 1,57. Damit meinte er halt irgendwie, dass es von der Flexibilität, dass irgendwie ich sogar noch flexibler wäre,
1: ja,
0: wenn ich nicht so verkürzt
1: du
0: wäre.
1: Du läufst ja auch sehr steif, muss man sagen. Du läufst nicht elegant wie eine Dame, sondern eher so bucklig nach vorne fallend. Du lässt dein Laufstil ist ja eher nach vorne lehnen, ne, fallen und dann das aufzuhalten mit den Beinen. Bucklig
0: ja,
1: nach vorne fallend.
0: Das ist eine Frechheit, wirklich. Das ist jetzt eine Frechheit.
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0: 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Starte jetzt mit Die Känguru-Rebellion.
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12: Die Preise an der Tankstelle sind ja weiterhin stabil hoch. Jakob, in einer Woche soll aber endlich dieser Tankrabatt wiederkommen.
13: Ja, und dann sollten die Preise auch eigentlich wieder rund 17 Cent den Liter runtergehen. Viele Wirtschaftsexperten kritisieren aber, dass man eben jetzt wieder auf diesen Rabatt über die Steuer setzt. Der Experte Marcel Fratscher hat auch in der ARD gemeint, man hätte das machen sollen wie zum Start des Ukraine-Krieges. Also diese Energiepreispauschale, das ist eine direkte Auszahlung gewesen.
14: Manche brauchen es wirklich fürs Tanken, aber andere Menschen brauchen es fürs Heizen oder für die höheren Kosten bei den Lebensmitteln. Und das wäre sozial ausgewogener gewesen, es hätte schnell umgesetzt werden können und es hätte auch die richtigen Anreize zum Einsparen gehabt.
13: Ja, unsere Bundesregierung arbeitet gerade wohl daran, dass man künftig wirklich wieder auf so eine Direktzahlung setzen kann. Der BR schreibt, da fehlen aber wohl gerade noch Millionen Kontonummern. Dann könnte der Einsatz von K.O.-Tropfen künftig härter bestraft werden. Ist gerade Thema im Bundestag. Unsere Justizministerin Hubig will, dass K.O.-Tropfen als eine Art Waffe gelten. Wer die Tropfen benutzt, um Leute dann gefügig zu machen, könnte bis zu 5 Jahre Haft bekommen. Und Fußball haben wir früher auch noch mit Spiel Nummer 1 für unseren neuen Bundestrainer Jürgen Klopp. Wir spielen in der Nations League gegen die Niederlande. Passend dazu haben unsere Spieler dann auch das letzte Adidas-Trikot für den DFB an. In schwarz mit diesen goldenen Highlight-Streifen. Findet auch Klopp super schön.
15: Also das wird wahrscheinlich jedem sehr gut gefallen. Es ist absolut klassisch. Wunderschön geworden. Freue mich für die Jungs, dass sie das nochmal anziehen dürfen. Werden mir wahrscheinlich auch eins mitnehmen, wenn das geht.
13: Der Anpfiff in schwarz ist dann heute Abend um 20.45 Uhr und RTL zeigt alles live.
16: Da wurde Klopp auch gefragt, was er denn von den Trikotpreisen so hält und hat dann nur geantwortet, um ehrlich zu sein, hat er noch nie in seinem Leben für ein Trikot zahlen müssen, sondern immer von den Vereinen welche geschenkt bekommen.
17: Die Sponsoren, die schicken denen ja alles zu, auch Schuhe.
16: Ja, die
17: müssen
16: sich,
17: glaube ich, nie Schuhe kaufen.
16: Die kriegen alles, das ist wie Anna Gutenmorgen, die kriegt ja auch alles, das ist eine große Frechheit.

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0: Und die wichtige Frage gleich erstmal zum Anfang. Habt ihr denn schon gewotet? 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
1: 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International Female Artist Cat's Eye mit Animal Updates hier auf Energy. 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

0: Er ist Discounter. Er ist Detektiv. Er ist Dieb. Hallo Energy am Morgens an, hier mit mir, Anna, guten Morgen, und Ben.
1: Morgen.
0: Und wir sprechen über Schauspieler Merlin Sandmeier. Ihr kennt ihn vielleicht aus der Serie Die Discounter. Habe ich, glaube ich, 2-3 Mal durchgesuchtet.
1: Ach,
0: mega funny. Ab sofort seht ihr ihn jetzt aber auch wieder im Kino auf der Leinwand. Die neue Verfilmung von Emil und die Detektive ist
1: ja
0: raus.
1: Und die liebe Anna hat ihn bei der Premiere getroffen und da gab es dieses Geständnis zum Thema Diebstahl.
2: Ja, im Theater habe ich regelmäßig Klopapier mitgenommen, als ich ganz zu Hause hatte tatsächlich. Und so lasse ich ab und zu vielleicht, aber ein bisschen in Absprache, mein Kostümteil mitgehen, was mir gefällt.
0: Ach, das ist ja krass. Das ist ja krass. Hätte ich ihm jetzt gar nicht zugetraut, dass sie dann...
1: Schmunzelst du da so, Anna?
0: Ich würde es genauso machen.
1: Nein!
0: Die haben doch da oft irgendwie am Set so mega geile Sachen an.
1: Man ist auch zugeschnitten für den
0: genau,
1: Körper.
0: Genau, da würde ich doch dann auch mal fragen, kann ich es mitnehmen? Und wenn die Antwort ist dann nein, vielleicht auch mal verschwinden lassen.
1: Und es ist ja auch so, dass Anna hier in der Energy-Familie als Langfinger bekannt ist.
0: Was?
1: Das ein oder andere Milchprodukt zum Beispiel verschwindet. Aber ich bin ja selbstkritisch. Wenn ich was bin, dann selbstkritisch. Ich habe auch von verschiedenen Radiosender, wo ich gearbeitet habe, noch so Plopschütze. Den ein oder anderen Kopfhörer habe ich zu Hause noch rumliegen. Also warum
0: da
1: soll ich das
0: finde ich, ist die Packung Milch von mir ist legitim. Ist meine Gehaltserhöhung.
1: Ihr habt genug Geld und müsst nichts klauen, denn wir zahlen eure Miete. Energy zahlt eure Miete, wie ihr dabei seid. 6:50 bei uns.
0: Wir machen jetzt erstmal weiter mit Tame Impala und Jenny Dracula. Habt einen schönen guten Morgen auf Energy. 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

0: Und wir haben einen absoluten Energy-Hit für euch. Neo mit Closer.
1: Come closer, komm ein bisschen näher. Und das denke ich mir auch gerade bei den ganzen Serien und Filmen, die ich schaue. Oh. Ich gucke nämlich gerne das Genre Coming of Age. Ja. Das sind so Liebesfilme, aber im Jugendalter. Und was mir aufgefallen ist, die reden immer sehr nah miteinander. Ja. Also wirklich Nasenspitze an Nasenspitze, fast Mund an Mund. Dass man sich natürlich als Zuschauer denkt, oh, küssen die beiden sich jetzt? Ist aber mir ein Schwupps zu nah.
0: Ich verstehe nicht, warum dir das zu nah ist im Film, weil wir sind ja hier genauso. Also ihr müsst euch vorstellen, niemand kennt natürlich das Energy Studio. Wir haben ja genau einen halben Quadratmeter. Anna und ich sitzen aneinander. Es ist sehr intim hier, die Atmosphäre.
1: Das ist vielleicht deine Wunschvorstellung, Ben. Nein, nein, nein.

0: Ein Comeback gibt Rätsel auf und das alles hört ihr hier.
1: 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Bei Energy am Morgen mit Anna, guten
0: Hallo.
1: Morgen und mir Ben mit guten Nachrichten von der Gen Z Tatsache. Hier gibt es ein Comeback der Kreuzworträtsel. Ja, der Trend geht ja grundsätzlich Richtung Digital Detox. Mhm. Weniger Zeit am Handy, mehr Offline-Leben. Stricken, Darts spielen, Schallplatten hören und jetzt eben auch Rätsel lösen mit Zettel und Stift. Verlage reagieren auf den Trend. Die Rätsel werden wieder zeitgemäßer.
0: Ja, auf jeden Fall. Ich habe das schon so oft beobachtet, dass sich ein paar Mädels oder Jungs in meinem Umkreis ein schönes Kreuzworträtsel mitgenommen haben. Und dann sitzt man draußen im Park und vor allem, das kannst du auch super zusammen
1: machen. Es ist super Gruppensache. Ne? Alle suchen zusammen sowas bis auf meine Mutter. Meine Mutter kann diese Dinger alleine lösen innerhalb von 15 Minuten und
0: Wahnsinn.
1: Hat auf einmal ein Allgemeinwissen. Ach ja, der chinesische Kaiser im 14. war das und das. Wo weißt du das? Wo weißt du das her? Die hat ihr Leben lang immer Kreuzworträtsel. Das kriegst du eine Allgemeinbildung
0: von. Kreuzworträtsel oder ich liebe auch gefragt, gejagt. Oder
1: auch, so. Gut, so eine Sache mag sie auch. Jetzt habe ich einen Quiz für euch. Britischer Energy Star mit 10 Buchstaben. Richtig, Olivia Dean mit So Easy gibt es jetzt hier für euch. 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
8: Der Tankrabatt kommt ja in einer Woche wieder zurück. Jakob, gibt aber nicht nur Fans.
9: Ja, Kritik gibt's nicht nur von Wirtschaftsexperten, sondern auch von Verbraucherschützern und den Sozialverbänden. Die sagen, man müsste vor allem Leuten mit wenig Geld besser helfen und man würde mit dem Rabatt nicht dafür sorgen, dass Sprit eingespart wird. Alexander von Gersdorf ist von der Mineralölwirtschaft und er ist auch kein Fan vom Tankrabatt. Der hat nochmal in der ARD dran erinnert, Öl ist im Moment ja weltweit knapp.
10: Deswegen sind die Preise hoch. Wenn die Preise jetzt willkürlich für Benzin und Diesel niedriger gesetzt werden vom Staat, dann verdienen die Raffinerien unter Umständen nicht mehr das Geld, um genug Rohöl einkaufen zu können und nachzuproduzieren.
9: Ja, das dürfte vor allem nächstes Jahr nochmal Großthema sein, denn da soll ja dann ein Spritpreisdeckel kommen. Dann geht es im Bundestag gerade mal wieder um das Thema Organspende. Da wollen einige ja die Widerspruchsregelung einführen. Das heißt, jeder Erwachsene wäre automatisch Spender oder Spenderin. Nur wer das nicht will, der muss sich melden. Im Moment ist es genau andersrum. Wer Organe spenden will, muss sich aktiv drum kümmern. Es wird immer wieder gesagt, deswegen gibt es insgesamt so wenig Spenderinnen und Spender bei uns. Und übermorgen soll sich ja entscheiden, mit welcher Region wir uns für die Olympischen Spiele bewerben wollen. Da gibt es dann aber wohl nur noch die Auswahl zwischen München und Köln-Rhein-Ruhr, denn der RBB berichtet, dass Berlin seine Bewerbung zurückziehen wird. Man ist in einem internen Ranking ja viel schlechter bewertet worden als die anderen Regionen und die Linke als Wahlsieger in Berlin ist ja auch Anti-Olympia.
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0: viel Schweiß und ein erstes Mal. Unsere Hörerin Nele ist super aufgeregt. Was da bitte los ist, verrät sie um 7.40 Uhr.
1: Vorher geht es um einen Schauspieler, der schwört uns, dass er nichts verbrochen hat. Das ist schon mal sehr verdächtig. Die sehr lustige Story gibt's nach Khalid und Griffin und Kygo mit Save My Love. Jetzt erstmal DJ Goya und Meet Chico für euch.

0: Das ganze Land feiert ihn als Schauspieler, aber aus seiner WG wurde er rausgeschmissen. Oh. Auweia, Energy am Morgen ist an, hier mit mir, Anna, guten Morgen, und Ben.
1: Morgen.
0: Wir sprechen über Merlin Sandmeier, mega erfolgreich im Geschäft. Ihr kennt ihn vielleicht aus der Serie Die Discounter, da spielt er ja den Jonas.
1: Ah.
0: Ab heute aber wieder auf der Leinwand zu sehen mit Emil und die Detektive. Super Film, ich durfte ihn schon sehen, kann ich nur empfehlen. In seiner WG hatte er aber weniger Glück, hat er uns dann am roten Teppich verraten.
2: Ich kam frisch nach Hamburg, er hat eine wunderschöne WG gefunden und das war eine Dreier-WG. Mit ihr verstand ich mich super und sie war aber nie da. Und dann gab es einen anderen Mitbewohner, der von Tag 1 kein Wort mit mir gesprochen hat. Und ich dachte so, hä, das ist so komisch, hallo, ich bin's. Wir hatten ja auch ein Casting und so. Ich wohne jetzt hier, und er hat einfach ganz komisch sich verhalten. Und irgendwann das Erste, was er zu mir gesagt hat, nach so ungefähr einem Monat, das funktioniert nicht mit uns, du musst ausziehen. Ich dachte so, hä, was habe ich getan, hä? Und dann war ich so verärgert und bin ich direkt am nächsten, also mehr oder weniger am nächsten Tag rausgezogen. Das fand ich so doof. Da wurde ich richtig rausgeschmissen. Ich habe nichts gemacht, wirklich nichts.
1: Irre, irre. Ich habe ja auch lange in der WG gelebt und hatte auch so eine Geschichte mit einer Mitbewohnerin. Die haben wir in unsere WG geholt, weil ihre Wohnung im wahrsten Sinne des Wortes abgebrannt ist und braucht unbedingt Unterkunft.
0: Ja.
1: Dann hat die unsere Wohnung gekriegt, hat noch keine Miete bezahlt, 2 Wochen drin gelebt. Auf einmal kommen wir in das Zimmer rein, das Zimmer komplett leer, nur ein Zettel. Sorry, ich kann das nicht. Und ist weggegangen.
0: Ja, jetzt hättet ihr Schluss gemacht.
1: Was ist mit den Leuten also
0: Sorry,
1: wirklich?
0: Sorry, ich kann das nicht.
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0: 7.11 Uhr haben wir es ganz genau. Guten Morgen.
1: Everybody, Ray Garvey hier und this is my new single, this is Rivers, zusammen mit meinem guten Freund Imran. 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

0: spiele ich heute mit der lieben Antje.
1: Hallo.
0: Ich grüße dich, der Benes hier. Ist Antje richtig? Sagt man das so?
1: Naja, mein Spitzname ist Antje, ist eigentlich der richtige Name.
0: Ich finde Antje aber eine sehr süße Idee. Pass auf, wir spielen und damit wir spielen können, brauchen wir einen Buchstaben und das macht der Zufallsgenerator und zwar jetzt. S. S ist der Buchstabe, wie gefällt der uns?
1: Könnte klappen.
0: Ich glaube auch. Es wird immer so unterschätzt. Es gibt schon einiges und du brauchst dir nur 5 richtige Antworten in 30 Sekunden und hast du mal eine blöde Kategorie von mir, ist auch gar kein Problem. Dann sagst du einfach schnell weiter und ich gebe dir eine neue. Wir fangen auf jeden Fall jetzt an. Bist du bereit?
1: Ja, S wie Friedrich, habe ich richtig verstanden, ja?
0: S wie Sonnenschein. S.
1: Ach doch,
0: gut, S, dass wir das geklärt haben. Ja, ja.
1: Wunderbar,
0: danke dir. S ist der Buchstabe, wir legen los. Ein Kündigungsgrund mit S.
1: Sucht.
0: Ja, natürlich. Eine Sehenswürdigkeit?
1: Schieferturm von Pisa?
0: ja, gut, sehr gut. Okay. Eine Süßigkeit?
1: Salzbrezeln?
0: Ja, doch, ein Snack. Ich nehme es als Snack. Eine Sportart mit S?
1: Spinning?
0: Ja, sehr gut. Und ein Kosename für den Partner?
1: Süßer.
0: Ja, natürlich. Bitteschön.
1: Ja, danke.
0: Liebe Antje, Gratulation, du hast gewonnen.
1: Mega, ich freue mich riesig.
0: Danke. Das bedeutet, es geht zu ihm hier. Nico Santos wartet auf für dich am 30. Oktober diesen Jahres noch. Gehst du hin zu seiner Arena-Tour und darfst natürlich noch jemanden mitnehmen.
1: Geil, ich freue mich riesig. Und meine Tochter, wenn ich ihr das erzähle,

0: wird ausflippen.
1: Perfekt.
0: Das wird ein Mama-Tochter-Tag.
1: Das hat Antje super gemacht. 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

0: Das war's, liebe Freunde. Ich möchte mich hiermit schweren Herzens verabschieden.
1: Wie bitte?
0: Guten Morgen, hier ist Energy am Morgen mit Anna. Guten Morgen und mir, Ben. Es ist vielleicht die letzte Sendung für mich als Radiomoderator, weil ich habe eine andere Zukunft für mich entdeckt. Ja. Und zwar, Anna, ich werde Kleingärtner. Ich bin letztens wieder an so einer Siedlung vorbei mit den ganzen Patienten. Ja. Ich dachte mir, genau das ist es. Genau das ist es. So ein kleines Paradies für sich haben mit so einem kleinen Bungalow, ein bisschen Garten, vielleicht so ein Mini-Pool. Das wäre ganz genau meins. Das Einzige, was ich nicht möchte, wovor ich Angst habe, sind diese Leute, diese Nachbarn, die man dann hat, die dann rumlaufen und dann die Hecken und angucken und sagen, das ist aber 2 Zentimeter drüber.
1: Das wäre nämlich jetzt meine nächste Frage gewesen. Ich mache jetzt einfach einen kleinen Garten-Check mit dir.
0: Ja.
1: Also wie stehst du dazu, wenn dein Nachbar aus Versehen seine Hecke paar Zentimeter in deinen Garten
0: das
1: auf dein Grundstück gemacht hat?
0: Dann zahlt er bitte meine Sache. Okay. Zahlt er meine Pacht.
1: Wie stehen wir zu Zäunen?
0: Das ist anscheinend auch mal sehr wichtig. Hoch, lang, dünn, damit sie nicht so viel Grundstück wegnehmen. 2 Meter hoch.
1: Und die wichtigste Frage, hast du überhaupt einen grünen Daumen?
0: Habe ich noch nie so probiert, um ehrlich zu sein, als kleines Stadtkind. Die eine oder andere Pflanze hat es aber doch ein paar Monate überlebt. Ich glaube, da wird man natürlich, da wächst man natürlich rein. Mhm. Und ich glaube, das Schlimmste, was passieren kann in so einer Parzelle ist, dass ich nicht so einen Nachbarn habe, der halt die ganze Zeit guckt, sondern dass ich zu diesem Nachbarn werde.
1: Ja.
0: Frau Günther, Kirschen können wir aber hier nicht anbauen, ne?
1: Das glaube ich nämlich
0: auch. Will ich nicht gesehen haben.
1: Aber also ich würde es jetzt nicht raten, dir im Herbst oder Winter.
0: Ich denke gerade jetzt.
1: Nein.
0: Günstiger.
1: Nee, würde ich nicht. Also jetzt, was willst du denn jetzt anpflanzen und gar nichts? Würde ich nicht machen.
0: Okay.
1: Das kann noch für 2027 dein neues Ding sein.
0: Ja.
1: Frühjahr 2027, da hören wir uns die Moderation nochmal an.
0: Ja.
1: Und dann schauen wir, dass wir für dich einen Kleingarten organisieren.
0: Und natürlich ist das jetzt nicht eine egoistische Moderation, sondern ihr, liebe Hörer, könnt helfen, könnt dabei sein. Wenn ihr eine Parzelle habt und sagt, ja, der Ben von Energy am Morgen ist mir ein sympathischer, dann möchte ich mir gerne melden, ben@energy.de. Ich möchte einen grünen Daumen entwickeln.
1: Ich sag's jetzt schon mal, ich habe nämlich gar keinen und ich werde dir auch nicht helfen.
0: Ach.
1: Ich komme zum Grillen vorbei.
0: Das gerne,
1: ich bring die Würste.
0: Gerne eingeladen.
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15: In einer Woche soll's ja an der Tanke endlich wieder ein bisschen billiger werden. Jakob, dann soll ja der Tankrabatt zurückkommen.
16: Ja, und dann wird nochmal die Steuer beim Sprit gesenkt. Das heißt dann, pro Liter rund 17 Cent billiger. Da haben schon einige kritisiert, dass damit auch Leuten geholfen wird, die eigentlich genug Geld haben. Und die große Frage ist, wie gut die Tankkonzerne den Rabatt dieses Mal eigentlich weitergeben werden. Arman Zorn von der SPD hat schon gemeint, deswegen arbeitet man gerade auch noch an was anderem.
17: Dass die Bundesregierung den Auftrag hat, bis zum Ende des Jahres einen Direktauszahlungsmechanismus auf den Weg zu bringen, der funktioniert, um dafür zu sorgen, dass, wenn wir zukünftig entlasten wollen, entlasten müssen, dass es die Möglichkeit gibt, das wesentlich zielgenauer zu machen.
16: Der aktuelle Tankrabatt, der muss jetzt aber erstmal auch noch durch Bundestag und Bundesrat. Dann gibt es ja diese Bonpflicht für Läden und die Gastro. Also jedes Mal, wenn bezahlt wird, muss so ein Papierbon ausgedruckt werden. Unsere Bundesregierung will jetzt dafür sorgen, dass das alles auch digital geht. Soll übernächstes Jahr kommen. Das soll Unternehmen entlasten und dann trotzdem was gegen Steuerhinterziehung machen. Und dann ist heute Abend mal wieder Fußball-Länderspiel. Unsere deutsche Mannschaft gegen die Niederlande. Unser Bundestrainer Jürgen Klopp sagt, das wird schwer, aber wir haben jetzt auch einen Haufen Talente dabei.
18: Ich habe sie da gesehen, wo sie mit großem Abstand am besten sind. Keine Ahnung, ob irgendeinem anderen Lebensbereich noch talentierter ist als sehen. Vielleicht haben wir einen Pianist dabei, weil dann nichts weiß. Aber es sind herausragende Talente, die wir da haben. So, wir haben ja nur ein Problem im Fußball, dass die anderen Länder auch gut haben. Und unter Umständen auf der einen oder anderen Position sogar dann bessere. Das kann alles passieren.
16: Ja, los geht's heute Abend, 20:45. Könnt ihr euch live bei RTL anschauen.
15: Ich weiß nicht, ob das meine geschulten Radioohren sind, aber ich finde, der Klopp spricht ganz schlecht. Der dribbelt 8 Sätze übereinander. Ich habe gar nichts verstanden gerade.
19: Und der hat auch so ein leichtes, er ist auch nicht mehr der Jüngste, er hat so ein leichtes, so alte Herren Schmatzen drin, weißt du? Also seine Zähne irgendwie, da ist irgendwas. Ich mag
15: ihn
19: trotzdem.
15: Könnte auch die Veneers sein, die er da hat.
19: Ja, da ist irgendwas.
15: Seine echten Zähne.
19: Aber das soll er, soll die Jungs müssen ihn verstehen, wie er
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0: September, nur noch 3 Monate bis Heiligabend. Wo ist denn das Jahr hin? 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
1: Denn Energy Star Taylor Swift bringt neue Musik raus und zwar gleich 4 neue Songs. Wir sind natürlich sehr gespannt. Jetzt gibt's erstmal Taylor Swift mit Elizabeth Taylor für euch hier auf Energy. Elizabeth.

0: Nachricht aus Thailand änderte alles. Was ist denn hier los? Energy am Morgen ist an mit mir, Anna. Guten Morgen und Ben.
1: Morgen.
0: Am Wochenende ist mal wieder in der Hauptstadt in Berlin Marathon. Der größte Marathon in ganz Deutschland. 56.000 Athletinnen und Athleten laufen sich da richtig einen ab. Und Ben läuft mit.
1: Ja.
0: Und zum ersten Mal auch unsere Hörerin, die Nele. Warum läufst du mit? Aus Liebe. Wie ging denn da bitte alles los?
2: Ich bin mit meinem Freund jetzt seit einem halben Jahr ungefähr zusammen. Mhm. Also wir kennen uns jetzt mittlerweile seit 5 Jahren tatsächlich schon.
1: Okay.
2: Hat davor nie wirklich funktioniert. Aber ich habe dann ihn damals gefragt, waren nämlich gute Freunde, ob er gerne mitmachen würde beim Marathon.
1: Aha.
2: Nee, wollte er nicht. Und dann war er in Thailand mit seinen Freunden und schrieb mir aus dem Nichts am letzten Tag, wo man die Anmeldung durchführen konnte. Nele, ich glaube, ich mach's doch. Ja, ich habe mich jetzt angemeldet. Ich habe jetzt alles ausgefüllt. Ich mache es jetzt.
0: Ah.
2: Ja, und jetzt so durch das Training. Wir sind auf das Laufen gegangen. Viel gequatscht, noch mehr kennengelernt.
1: Ah.
2: Ist es dann irgendwann so gekommen.
1: Bist du verliebt in ihn?
2: Ja, ganz toll.
1: Oh, sehr
2: ganz,
1: süß.
2: Ganz toll.
1: Das bedeutet, ihr lauft zusammen.
2: Ich hoffe, wir laufen zusammen, weil das Thema war zwischen uns beiden schon mal ein großer Punkt. Und zwar ist natürlich durch das ganze Trainieren aufgefallen, er ist schneller als ich.
1: Ja, hat eine bessere Pace.
2: Ja, was ich auch ein bisschen frech finde, weil ich laufe schon viel länger als er. Er ist viel später angefangen. Also vielleicht ist er auch so süß und sagt, er läuft mit mir und er geht durch die Qual mit mir gemeinsam. Aber ansonsten, ich bin auch so stolz auf ihn.
1: Ich stelle mich so lustig vor am Start, so alles klar, dich lieb, Schatz. Tschüss. Und dann so, ja, 4 Stunden.
2: Nein.
1: Wünsche dir alles Gute, auch beruflich.
2: Ja, naja, wir werden sehen, ne? Hauptsache, wir kommen beide am Ziel an.
1: Ja, wir drücken euch natürlich beiden die Daumen. Und falls ihr das dann nicht schafft, wenn ihr mich seht, ihr könnt euch auf meinen Rücken auch werfen. Ich trage uns alle nach Hause, kein Problem. Würdet ihr mit dem Partnerin oder dem Partner Marathon laufen, seid ehrlich, ruft mal an oder schickt eine WhatsApp.
0: Na, überhaupt Marathon laufen. Also ich bin komplett raus.
1: Ich bin froh, wenn Anna guten Morgen von hier zur Küche läuft und
0: ja,
1: sich nicht tragen lässt.
0: Ja, wenn ich das schon schaffe. Wir hören jetzt Martin Garrix und Ed Sheeran. Mit Musik ist auch leichter, die
1: Sehr
0: Bewegung.
1: Sehr viel leichter.
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0: Und da haben wir natürlich immer die besten neuen Hits für euch. Jetzt Ariana Grande, ich liebe ja diese Nummer. Hate That I Made You Love Me.
1: Oh, das Ding spricht mir wirklich aus der Seele. Ich hasse es, dass ich dich dazu gebracht habe, mich zu lieben. Das finde ich auch in unserer Beziehung, Anna Gutmorgen, ein großes Problem. Ich würde so gerne, dass du mich einfach nur als Kollegen siehst, damit wir eine kollegiale Beziehung haben. Aber ich sehe in deinen Augen ja die Liebe glitzern. Und es ärgert mich so, weil ich das nicht zurückgeben kann. Aber du schaust mich ja immer so vergöttert an. Anna, ich bin leider nur Kollege.
0: Ich kann es dir sagen, was es ist, eine Art Helfersyndrom. Ich bin mit einem Helfersyndrom auf diese Welt gekommen und ich sehe dich an den
1: Da ist viel vonnöten.
0: Da viele Baustellen, ich bin da, ich rette dich. Liebe.

0: Energy am Morgens an. Hier mit mir, Anna, guten Morgen und Ben.
1: Morgen.
0: Und jetzt gehen wir auf Oscar-Kurs.
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0: Tagchen, Paul, was hast du uns denn heute Feines mitgebracht?

0: Mal ganz kurz das Prinzip. Erwachsene Männer werden mit vermeintlich minderjährigen Lockvögeln in ein Haus gelockt und dort plötzlich vor laufender Kamera mit ihren Absichten konfrontiert. Boah. Primetime zeigt, wie daraus ein riesiger TV-Erfolg wird und Hansen und sein Team immer weitergehen, um noch spektakuläre Fälle vor die Kamera zu bekommen. Und irgendwann stellt sich die Frage, wo hört investigativer Journalismus eigentlich auf und wo beginnt eigentlich reine Unterhaltung? Besonders stark, wer hätte es gedacht, ist in dem Film natürlich Robert Pattinson. Der spielt diese Mischung aus ehrgeizigem Journalisten und immer besessenerem TV-Star ziemlich perfekt und auch sehr intensiv. Primetime ist dadurch weniger klassisches True Crime, vielmehr ein düsterer Thriller über Fernsehen, Moral und Sensationsgier und meine Empfehlung für diese Woche.
1: Ja, und Paul, du hast es schon gesagt, gerade für Robert Pattinson natürlich ein weiterer Schritt Richtung Oscar. Jetzt Odyssee hat er im Sommer gemacht, jetzt Primetime und im Dezember kommt ja auch noch der dritte Teil von Dune raus. Ja. Da ist er auch mit dabei. Ja. Robert Pattinson überall.
2: Ja, ich finde es auch gut, dass er so ein bisschen wegkommt von dieser ganzen Twilight-Rolle, weil er war für mich sonst immer Edward Cullen.
1: Ja.
2: Und langsam lässt es nach, auch mit The Drama, mit Zendaya.
1: War auch sehr
2: großartiger
1: gut.
2: Film.
1: Alles nur weg vom glitzernden Vampir.
2: Und auch so ein Typ, der im Alter immer hotter wird.
1: Ja,
2: mich.
1: So wie ich und er, genau, das ist ähnlicher.
2: Naja, er auf jeden Fall. Und wir haben noch einen Tipp für euch. Ein 100 Jahre altes Buch wurde verfilmt. Besprechen wir hier 10 nach 8 bei Energy am Morgen.
1: Jetzt gibt's erstmal die Mädels von Flow mit Leak It für euch.
3: Leak

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10: Die Preise an der Tankstelle sind ja weiterhin stabil hoch. Jakob, in einer Woche soll aber endlich dieser Tankrabatt wiederkommen.
11: Ja, und dann sollten die Preise auch eigentlich wieder rund 17 Cent den Liter runtergehen. Viele Wirtschaftsexperten kritisieren aber, dass man eben jetzt wieder auf diesen Rabatt über die Steuer setzt. Der Experte Marcel Fratscher hat auch in der ARD gemeint, man hätte das machen sollen wie zum Start des Ukraine-Krieges. Also diese Energiepreispauschale, das ist eine direkte Auszahlung gewesen.
12: Manche brauchen es wirklich fürs Tanken, aber andere Menschen brauchen es fürs Heizen oder für die höheren Kosten bei den Lebensmitteln. Und das wäre sozial ausgewogener gewesen, es hätte schnell umgesetzt werden können und es hätte auch die richtigen Anreize zum Einsparen gehabt.
11: Ja, unsere Bundesregierung arbeitet gerade wohl daran, dass man künftig wirklich wieder auf so eine Direktzahlung setzen kann. Der BR schreibt, da fehlen aber wohl gerade noch Millionen Kontonummern. Dann könnte der Einsatz von K.O.-Tropfen künftig härter bestraft werden. Ist gerade Thema im Bundestag. Unsere Justizministerin Hubig will, dass K.O.-Tropfen als eine Art Waffe gelten. Wer die Tropfen benutzt, um Leute dann gefügig zu machen, könnte bis zu 5 Jahre Haft bekommen. Und einige Länder haben ja zuletzt den Eurovision Song Contest boykottiert wegen Israel und dem vorgehenden Gaza. Die Niederlande und Belgien kommen nächstes Jahr aber doch wieder zurück. Dann ist der ESC ja in Bulgarien, dann dieses Mal direkt an der Küste am Schwarzen Meer. Mit wem wir da antreten werden, das wird sich in den nächsten Monaten entscheiden. Das regelt dieses Mal der SWR und die Bewerbungsphase auf jeden Fall schon durch.
13: Wäre doch was für uns, Anna, guten Morgen, oder? Ich meine, da kann man mit verrückter Musik auch gewinnen.
14: Ja,
13: Anna, guten Morgen on stage.
14: Alles so DSDS, The Mask Singer, Eurovision Song Contest, Supertalent, ist gar nicht meins.
13: Ja, okay.
14: Damit, ich weiß nicht, habe ich irgendwie aufgehört. Aber ich drücke ganz doll die Daumen und natürlich würde ich mich schon mal interessieren, wer für Deutschland
13: antritt. Ja, da guckt das Beobachten für euch.
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0: Doppelt hält besser. Gilt nicht unter der Dusche. Was da los ist und welche Rolle TikTok spielt, das besprechen wir hier noch 8.40 Uhr.
1: Vorher geht es um einen ganz bestimmten Job. Berühmt, berüchtigt und es geht um Nasen. Die ganze Story gibt's noch hier.

0: Sagt mal, wärt ihr eine gute Spürnase? Schönsten guten Morgen wünschen wir euch. Energy am Morgen ist an. Hier mit mir, Anna, guten Morgen und Ben.
1: Morgen.
0: Und das ist jetzt ganz neu im Kino. Emil und die Detektive. Jetzt zurück. Das Kinderbuch wurde neu verfilmt.
1: Und Anna war bei der Premiere und hat den Cast getroffen. Unter anderem Discounter-Star Merlin Sandmeier. Mhm. Da wurde gefragt, wärt ihr persönlich gute Detektive und was braucht man dafür?
2: Oha. Ich glaube, beobachten ist ganz, ganz wichtig. Also wie verhalten sich Menschen? Daran kann man meist schon erkennen, ob einer was ausgefressen hat oder nicht.
3: Oh, ich glaube, ich wäre eine sehr gute Detektive, weil ich bin ein sehr neugieriger Mensch und ich versuche Dinge auch immer so richtig auf den Grund zu gehen und ich bin schnell.
4: Ich glaube nicht, dafür bin ich zu unorganisiert. Ja, da braucht man so Kalender und dann muss man so Notizen machen und so und ich bin dazu, glaube ich, zu chaotisch.
1: Ich habe da auch mal überlegt und selbstverständlich, ich wäre ein guter Detektiv, weil mein ganzes Leben hat darauf hinausgearbeitet. Ich habe Sherlock Holmes geguckt, ich habe Hercule Poirot gelesen, Mord ist ihr Hobby immer geguckt und jetzt kommen die zwei Hauptsachen. Detektiv Conan, den Anime habe ich durchgeschaut und die drei Fragezeichen. Mein ganzes Leben lang höre ich die drei Fragezeichen. Ich bin gemacht für Detektiv.
0: Ben kann halt nicht so, also doch, manche Geheimnisse kannst du sehr gut behalten, aber du, ich glaube, du redest dann auch gerne.
1: Aber das ist ja nicht Teil von einem Detektiv Geheimnisse. Ich muss Geheimnisse rausfinden.
0: Ja, aber dann auch natürlich dich nicht verplappern. So, ja, und dann habe ich mit dem und dem gesprochen. So schätze ich dich auch.
1: Nee, das kann ich nicht.
0: Glaubst du, ich wäre eine gute Detektivin?
1: Nee, du bist halt ein Bösewicht. Und das haben wir ja auch schon von Experten. Du bist giftig schneidend. Du bist die andere Seite vom Detektiv. Du bist die Verbrecherin, die man versucht, auf die Schlinge zu kommen.
0: Ja.
1: Auf die Schlinge?
0: Auf die Schliche.
1: Auf die Schliche? Auf die Schliche?
0: Naja, ja, egal. Habt ihr das Zeug zu einem guten Detektiv? Überzeugt uns gerne. Oder ihr seid auch gerne ein Bandit, so wie ich. Ich bin auch gerne auf der anderen Seite. Jetzt anrufen oder einfach eine WhatsApp schicken.
1: Jetzt machen wir erstmal weiter mit The Bowser und Majestic. Magnestic.
0: Die Schliche? Ja, das ist schon richtig.
1: Ja, okay, dann haben wir es jetzt. Magnetic kommt jetzt hier mit The Bowser.

0: Schön, dass ihr am Start seid. Wir sind für euch da. Anna, guten Morgen. Jakob
1: Hallo.
0: Und Ben. Und Jakob hat eine Behauptung. Wir müssen rätseln. Fakt oder Fake?
1: Frauen mit großen Brüsten haben häufiger Migräne. Fakt oder Fake?
2: Ich muss mich ganz viel zusammenreißen. Ich setze sozusagen wie, wer in diesem Raum soll das wissen?
0: Ja.
2: Wir haben alle normal großen Busen. Du hast den größten. Anna, guten Morgen. Hast du mehr Migräne als wir?
0: Busen ist auch merkwürdig.
2: Busen.
0: Also ich kenne in meinem Bekanntenkreis auch Freundinnen mit einer eher kleineren Oberweite, die auch Migräne haben.
2: Klar.
0: Ist ja also nicht nur Kopfschmerzen, sondern richtig Migräne. Könnte ich mir aber vorstellen, ich meine, so eine Brust.
2: Schwer.
0: Die wiegt ja auch viel. Dann hast du zwei im besten Fall davon. Und das sieht ja auch ein bisschen nach vorne. Könnt ihr mir vorstellen, also Rückenschmerz und vielleicht Kopfschmerz. Ich sag jetzt einfach mal doch, es ist ein Fakt.
2: Ist auch Fake. Das
1: also,
2: ist
1: Frauen mit großen Brüsten haben häufiger Migräne. Ist ein
0: Fakt.
1: Ach. Ja, die Chance auf Migräne ist wohl 40% höher. Forschende wissen nur noch nicht ganz genau, warum. Aber man weiß ja, wie gesagt, größere Brüste können Nacken, Schulter, Rücken extra.

0: belasten. Vielleicht liegt es ja wirklich auch daran.
1: Oh, wow.
2: Ja, sehen sehr schön aus. Gucke ich auch bei meinen Mädels regelmäßig mal hin.
1: Ja.
2: Aber was die mir dann auch sagen, ach, und dann finde ich kein BH, dann finde ich kein Bikini, dann kein richtiges Oberteil. Ich habe Rücken.
1: Ja.
2: Dann doch lieber eine kleine, feine Oberweite.
1: Sehr gut, Anna, guten Morgen.
2: Wir lieben auch kleine Brüste. Und Adela lieben wir auch. Ain't in LA. 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

0: Also diese, ich sag mal, sehr persönliche Auswertung, die hätte es jetzt auch nicht gebraucht. Hallo, Energy am Morgen ist an, hier bei mir.
1: Ja, zu Hause bei Anna sind wir heute.
0: Und auch bei Ben.
1: Bin in der Küche.
0: Bin ein bisschen verwirrt. Ich war bei der Physio.
1: Ah, okay.
0: Durfte da die neuen Geräte mal austesten. Und ich habe immer so Probleme ein bisschen mit meinem Hüftbeuger, ne? Wie eine alte Frau.
1: Der Hüftbeuger zur Erklärung ist hier so unten hinten oder wo ist, was ist ein Hüftbeuger?
0: Der Hüftbeuger ist an der Hüfte, an der Seite.
1: Ah, ja, so.
0: Und dann hast du manchmal so ein Ziehen und es zieht bis in die Beine rein.
1: Ach, oh, okay.
0: Genau, und da habe ich manchmal so ein bisschen Schmerz und bin dann auch im Dehnen nicht so flexibel.
1: Ja.
0: Durch meinen Sport alles ein bisschen blöd. Bin hingegangen, dann haben die mich schön eingerenkt. Es hat geknackt, haben mir dann schöne Dehnübungen gezeigt. Und dann meinte ich aus Spaß, naja, ihr als Physio-Leute, ihr habt doch bestimmt einen ganz tollen Blick auf den menschlichen Körper und könnt mir doch bestimmt sagen, ob hier irgendwas nicht stimmt.
1: Oh je.
0: Und dann meinten die drei Männer so, naja. Stell dich mal hin, komm, wir gucken uns das mal an. Ja, jetzt wo du sagst, also sie sind schon so ein bisschen schief. Also sie haben irgendwie einen leichten, so einen Rechtsdrill irgendwie. Die rechte Seite ist ein bisschen höher, die rechte Schulter und auch die rechte Hüfte. Und auch ein bisschen verkürzt. Und ist das jetzt schlimm?
1: Ein bisschen verkürzt, du bist 1,20 groß. Wir haben mit 5 aufgehört, den Wachstum nachzugehen.
0: Ich bin 1,57. Damit meinte er halt irgendwie, dass es von der Flexibilität, dass irgendwie ich sogar noch flexibler wäre,
1: ja,
0: wenn ich nicht so verkürzt
1: du
0: wäre.
1: Du läufst ja auch sehr steif, muss man sagen. Du läufst nicht elegant wie eine Dame, sondern eher so bucklig nach vorne fallend. Dein Laufstil ist ja eher nach vorne lehnen, ne, also, fallen und dann das aufzuhalten, also, mit den Beinen. Bucklig
0: ja,
1: nach vorne fallend.
0: Das ist eine Frechheit, wirklich. Das ist jetzt eine Frechheit.
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19: Der Tankrabatt kommt ja in einer Woche wieder zurück. Jakob, gibt aber nicht nur Fans.
17: Ja, Kritik gibt's nicht nur von Wirtschaftsexperten, sondern auch von Verbraucherschützern und den Sozialverbänden. Die sagen, man müsste vor allem Leuten mit wenig Geld besser helfen und man würde mit dem Rabatt nicht dafür sorgen, dass Sprit eingespart wird. Alexander von Gersdorf ist von der Mineralölwirtschaft und er ist auch kein Fan vom Tankrabatt. Der hat nochmal in der ARD dran erinnert, Öl ist im Moment ja weltweit knapp.
20: Deswegen sind die Preise hoch. Wenn die Preise jetzt willkürlich für Benzin und Diesel niedriger gesetzt werden vom Staat, dann verdienen die Raffinerien unter Umständen nicht mehr das Geld, um genug Rohöl einkaufen zu können und nachzuproduzieren.
17: Ja, das dürfte vor allem nächstes Jahr nochmal großes Thema sein, denn da soll ja dann ein Spritpreisdeckel kommen. Dann geht es im Bundestag gerade mal wieder um das Thema Organspende. Da wollen einige ja die Widerspruchsregelung einführen. Das heißt, jeder Erwachsene wäre automatisch Spender oder Spenderin. Nur wer das nicht will, der muss sich melden. Im Moment ist es genau andersrum. Wer Organe spenden will, muss sich aktiv drum kümmern. Es wird immer wieder gesagt, deswegen gibt es insgesamt so wenig Spenderinnen und Spender bei uns. Und übermorgen soll sich ja entscheiden, mit welcher Region wir uns für die Olympischen Spiele bewerben wollen. Da gibt es dann aber wohl nur noch die Auswahl zwischen München und Köln-Rhein-Ruhr. Denn der RBB berichtet, dass Berlin seine Bewerbung zurückziehen wird. Man ist in einem internen Ranking ja viel schlechter bewertet worden als die anderen Regionen. Und die Linke als Wahlsieger in Berlin ist ja auch Anti-Olympia.
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1: Und sie hier ist tatsächlich als International Female Artist nominiert. Ja. Olivia Rodrigo kriegt da jetzt mit Drop Dead.

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1: Bitte, bitte, bitte, mach das nicht unter der Dusche. Hallo, Energy am Morgen ist an, hier mit mir, Anna, guten Morgen, und Ben.
2: Morgen.
1: Auf Social Media gibt es immer wieder richtig kuriose Themen und gerade ging diese Behauptung komplett viral. Aufgepasst, zweimal einseifen unter der Dusche sei ein Muss.
2: Yes, warum? Erstmal mit so einem pH-neutralen Gel den Schweiß halt weg und dann soll man mit einem duftenden Gel sich waschen, sonst würde man ja riechen. Hautärztinnen und Ärzte sagen, halt, stopp, Fake News, doppelt hält besser, ist vielleicht in manchen Sachen richtig beim Duschen, aber bitte nicht.
1: Nee, also generell duschen, ja, wichtig, schön einseifen, die Kerbe sauber machen, das ist alles wichtig und richtig, aber zweimal ist so schlecht für den pH-Wert.
2: Wie machst du es denn?
1: Ich benutze auch pH-neutrales Duschgel, das findet ihr sogar im Supermarkt, in jedem Drogeriemarkt, das ist nicht so ätzend und angreifend für die Haut und dafür gibt es ja auch immer noch eine schöne Bodylotion, die dann schön riecht oder halt Parfüm. Aber bei Duschgel bin ich sehr neutral.
2: Ich mach da ganz neutral, ich gehe da auf Mutter Natur, ich nutze so einen Baumharz, ja, ich gehe an eine Birke, dann quetsche ich mir so einen Harz daraus und das hält super lange, ja, da schmiere ich mir den Oberkörper mit ein, das wird dann erstmal fest und dann kannst du es wie so eine Kruste aufbrechen und dann bin ich sauer
1: darunter. Der erzählt einen Quatsch, riechst auch immer ein bisschen so nach Erde.
2: Na, alter Rinde, sag es doch.
1: Nicht alles, was auf Social Media behauptet wird, stimmt. Was aber immer geht, ist die Musik, die da läuft. Hört gerne mal in unseren Energy TikTok Hit Stream rein. 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
2: Wir machen weiter mit Teddy Swims und Mr. Know It All für euch hier auf Energy. 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

0: Und da haben wir mal wieder einen absoluten Energy-Hit für euch am Start. One-Hit-Wonder, Stacey Orico, Stuck.
1: Stacey Orico, den Song kennt ihr garantiert, lieben wir auch, weil war absoluter Wahnsinn. Geht aber um ein ernstes Thema. Da geht es darum, dass du in einer Beziehung bist und halt nicht mehr rauskommt, obwohl du merkst, die tut mir gar nicht gut. Und das kennt man öfter, als man es leider wahrhaben möchte. Dass man, weißt du, von wegen, sag mal, was ist eigentlich aus dieser Person geworden, diese Beziehung?
0: Da gibt halt eine schwierige Gründe, so wie was wie emotionale Abhängigkeit, finanzielle Abhängigkeit. Oder manchmal auch ist es ja Gewohnheit und Hashtag Kinder. Du bist ja dann eine Familie.
1: Ja, natürlich.
0: Und dann, natürlich, also
1: Stuck rausgekommen übrigens im März 2003, Anna. Guten Morgen. Wie alt warst du 2003?
0: Eins. Hört er jetzt hier auf Energy.

0: Comeback gibt Rätsel auf und das alles hört ihr hier.
1: 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Good News. Bei Energy am Morgen mit Anna, guten
0: Hallo.
1: Morgen und mir Ben mit guten Nachrichten von der Gen Z Tatsache. Hier gibt es ein Comeback der Kreuzworträtsel. Ja, der Trend geht ja grundsätzlich Richtung Digital Detox. Weniger Zeit am Handy, mehr Offline-Leben. Stricken, Darts spielen, Schallplatten hören und jetzt eben auch Rätsel lösen mit Zettel und Stift. Verlage reagieren auf den Trend. Die Rätsel werden wieder zeitgemäßer.
0: Ja, auf jeden Fall. Ich habe das schon so oft beobachtet, dass sich ein paar Mädels oder Jungs in meinem Umkreis ein schönes Kreuzworträtsel mitgenommen haben. Und dann sitzt man draußen im Park und vor allem, das kann es auch super zusammen
1: machen. Es ist super Gruppensache. Ne? Alle suchen zusammen sowas, bis auf meine Mutter. Meine Mutter kann diese Dinger alleine lösen innerhalb von 15 Minuten und
0: Wahnsinn.
1: Hat auf einmal ein Allgemeinwissen. Ach ja, der chinesische Kaiser im 14. war das und das. Wo weißt du das? Wo weißt du das her? Die hat ihr Leben lang immer Kreuzworträtsel. Das kriegst du eine Allgemeinbildung von.
0: Kreuzworträtsel oder ich liebe auch gefragt, gejagt. Oder
1: auch, so. Gut, so eine Sache mag sie auch. Jetzt habe ich eine Frage. Amerikanischer Energy Star mit 11 Buchstaben. Benson Boone, richtig. 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
13: In einer Woche soll's ja an der Tanke endlich wieder ein bisschen billiger werden. Jakob, dann soll ja der Tankrabatt zurückkommen.
14: Ja, und dann wird nochmal die Steuer beim Sprit gesenkt. Das heißt dann, pro Liter rund 17 Cent billiger. Da haben schon einige kritisiert, dass damit auch Leuten geholfen wird, die eigentlich genug Geld haben. Und die große Frage ist, wie gut die Tankkonzerne den Rabatt dieses Mal eigentlich weitergeben werden. Armand Zorn von der SPD hat schon gemeint, deswegen arbeitet man gerade auch noch an was anderem.
15: Dass die Bundesregierung den Auftrag hat, bis zum Ende des Jahres einen Direktauszahlungsmechanismus auf den Weg zu bringen, der funktioniert, um dafür zu sorgen, dass, wenn wir zukünftig entlasten wollen, entlasten müssen, dass es die Möglichkeit gibt, das wesentlich zielgenauer zu machen.
14: Der aktuelle Tankrabatt, der muss jetzt aber erstmal auch noch durch Bundestag und Bundesrat. Dann gibt es ja diese Bonpflicht für Läden und die Gastro. Also jedes Mal, wenn bezahlt wird, muss so ein Papierbon ausgedruckt werden. Unsere Bundesregierung will jetzt dafür sorgen, dass das alles auch digital geht. Soll übernächstes Jahr kommen. Das soll Unternehmen entlasten und dann trotzdem was gegen Steuerhinterziehung machen. Und heute Abend geht's endlich wieder den großen Klassiker im Fußball. Wir gegen die Niederlande oder auch Holland. Und es gibt noch was ganz Besonderes. Beide Trainer sind ganz neu. Bei den Holländern Xavi und bei uns Jürgen Klopp. Und der hat direkt mal gegen Xavi ausgeteilt.
16: Der Trainer kennt die Mannschaft aus dem Fernsehen. So, ich kenne mehr Spieler persönlich von Holland als Xavi.
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0: Ob das ein Vorteil ist, weiß ich nicht, aber ein Fakt ist es trotzdem.
1: Ja, Anpfiff ist dann heute Abend 20:45 und RTL zeigt alles live.
2: Aufregend, Anna Guttmann, wie geht's aus? Deutschland, Niederlande mit Jürgen Klopp als Bundestrainer.
3: 2-0 für uns.
1: Gut.
3: Aber 20:45 ist ja schon spät.
1: Nee, ist spät leider für uns.
3: Ich glaube, ich werde vielleicht mal erste Halbzeit ein bisschen reinschauen, ja. Aber ansonsten du, Trabajo, Morning Show ruft.
1: Ist so.
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0: Und wir starten in die 9 Uhr Stunde mit den Santos-Brüdern, die wahrscheinlich nicht wissen, dass sie Brüder sind. Wir haben gleich neue Musik von Pedro Santos. Should Have Known Better gibt's gleich. Aber jetzt kommt
1: Nico Santos.
0: Aha.
1: Ja, perfekt für euren Donnerstag. Why Don't You Stay? Habt einen richtig schicken Start rein in den Tag.

0: Hallo, hallo, schön, dass ihr am Start seid. Energy am Morgens an. Hier mit mir, Anna, guten Morgen und Ben.
1: Morgen.
0: Und wir haben Pedro Santos für euch.
1: Der hat nämlich eine neue Nummer rausgehauen, Should Have Known Better. Pedro Santos, geboren in Portugal, aber ein riesen upcoming Pop-Act aus den UK-Charts. Mhm. Da stürmt er derzeit alles. Und diese Single, die ist sehr emotional. Es geht um ehrliche Emotionen, es geht um Beziehungsängste. Ein Thema, das wir alle schon irgendwie in gewisser Weise kennen. Mhm. Wie er das verarbeitet, das hören wir jetzt hier bei Energy mit Should Have Known Better. Hier ist Pedro Santos für euch.

0: 20 haben wir es. Wunderschönen guten Morgen.
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8: Die Preise an der Tankstelle sind ja weiterhin stabil hoch. Jakob, in einer Woche soll aber endlich dieser Tankrabatt wiederkommen.
9: Ja, und dann sollten die Preise auch eigentlich wieder rund 17 Cent den Liter runtergehen. Viele Wirtschaftsexperten kritisieren aber, dass man eben jetzt wieder auf diesen Rabatt über die Steuer setzt. Der Experte Marcel Fratscher hat auch in der ARD gemeint, man hätte das machen sollen wie zum Start des Ukraine-Krieges. Also diese Energiepreispauschale, das ist eine direkte Auszahlung gewesen.
10: Manche brauchen es wirklich fürs Tanken, aber andere Menschen brauchen es fürs Heizen oder für die höheren Kosten bei den Lebensmitteln. Und das wäre sozial ausgewogener gewesen, es hätte schnell umgesetzt werden können und es hätte auch die richtigen Anreize zum Einsparen gehabt.
9: Ja, unsere Bundesregierung arbeitet gerade wohl daran, dass man künftig wirklich wieder auf so eine Direktzahlung setzen kann. Der BR schreibt, da fehlen aber wohl gerade noch Millionen Kontonummern. Dann könnte der Einsatz von K.O.-Tropfen künftig härter bestraft werden. Ist gerade Thema im Bundestag. Unsere Justizministerin Hubig will, dass K.O.-Tropfen als eine Art Waffe gelten. Wer die Tropfen benutzt, um Leute dann gefügig zu machen, könnte bis zu 5 Jahre Haft bekommen. Und dann gibt es ja immer mehr Leute, die so Smart Glasses haben. Also so eine Brille mit KI drin und einer Kamera, die man auf den ersten Blick gar nicht sieht. Deswegen gibt es inzwischen so eine App, die Leute mit einer Brille bei euch in der Nähe erkennen soll. Nearby Glasses heißt die. Die sucht die ganze Zeit in der Umgebung nach verdächtigen Bluetooth-Signalen. Mhm. Und dann gibt es eine Warnung bei euch auf dem Handy, dass so eine Brille in der Nähe sein könnte. Die Entwickler sagen aber auch schon, bitte nicht die Leute dann direkt angehen und die verdächtigen. Kann ja auch sein, dass die Leute ein ganz anderes Gerät bei sich haben.
11: Also ich habe einen Lieblingsaccount bei Instagram. Ja. Da hat der eine so eine Meta-Brille auf. Mhm. Und man sieht quasi alles, weil das wird ja mit dem Handy, ist es ja verbunden, wie er es aus seiner Sicht sieht. Mhm. Sieht und dann geht er immer zu Leuten und sagt, nein, dass du hier bist. Wir haben uns ja ewig nicht gesehen. Erinnerst du dich noch zu fremden Menschen? Oh, und dann siehst du richtig in deren Gesichtern, kennen wir uns? Und dann, aber dann spiel ich, ach, beim Junggesellenabschied dann, ne, vor 2 Jahren.
8: Nein.
11: Ja, genau, da haben wir doch dann zusammen angestoßen. Ja, ach nee, schön, was ist aus dir geworden? Ich liebe
8: schön,
11: das.
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0: Und wir starten in die wohl schönste Jahreszeit. Ihr kennt sie alle richtig, die Oscar-Saison. Nach und nach kommen die Filme ins Kino und wo Schauspieler wirklich alles geben.
1: Ja, ein perfektes Beispiel haben wir vor 10 noch für euch hier bei uns in der Show. Wir starten jetzt aber rein mit Topic und Becky G. So

0: Energy am Morgens an. Hier mit mir, Anna, guten Morgen, und Ben.
1: Morgen.
0: Und jetzt gehen wir auf Oscar-Kurs.
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0: Tagchen, Paul, was hast du uns denn heute Feines mitgebracht?
3: Primetime mit Robert Pattinson in der Hauptrolle. Der spielt Chris Hansen, der in den 2000ern mit der Sendung To Catch a Predator bekannt wurde. Und das Ganze ist tatsächlich nichts für schwache Nerven. Ich erkläre mal ganz kurz das Prinzip. Erwachsene Männer werden mit vermeintlich minderjährigen Lockvögeln in ein Haus gelockt und dort plötzlich vor laufender Kamera mit ihren Absichten konfrontiert.
0: Boah.
3: Primetime zeigt, wie daraus ein riesiger TV-Erfolg wird und Hansen und sein Team immer weitergehen, um noch spektakuläre Fälle vor die Kamera zu bekommen. Und irgendwann stellt sich die Frage, wo hört investigativer Journalismus eigentlich auf und wo beginnt eigentlich reine Unterhaltung? Besonders stark, wer hätte es gedacht, ist in dem Film natürlich Robert Pattinson. Der spielt diese Mischung aus ehrgeizigen Journalisten und immer besessenerem TV-Star ziemlich perfekt und auch sehr intensiv. Primetime ist dadurch weniger klassisches True Crime, vielmehr ein düsterer Thriller über Fernsehen, Moral und Sensationsgier, und meine Empfehlung für diese Woche.
1: Ja, und Paul, hast es schon gesagt, gerade für Robert Pattinson natürlich ein weiterer Schritt Richtung Oscar. Jetzt Odyssee hat er im Sommer gemacht, jetzt Primetime, und im Dezember kommt ja auch noch der dritte Teil von Dune raus. Da ist er auch mit dabei. Ja. Robert Pattinson überall.
0: Ja, ich finde es auch gut, dass er so ein bisschen wegkommt von dieser ganzen Twilight-Rolle. Weil er war für mich sonst immer Edward Cullen.
1: Ja.
0: Und langsam lässt es nach, auch mit The Drama, mit Zendaya.
1: War auch sehr
0: großartiger
1: gut.
0: Film.
1: Alles nur weg vom glitzernden Vampir.
0: Und auch so ein Typ, der im Alter immer hotter wird.
1: Ja, so wie ich und er, genau, das ist ähnlicher.
0: Naja.
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1: An diesem Donnerstagvormittag gleich habe ich hier für euch in den 10 Hits am Stück Take That zusammen mit Michael Patrick Kelly und jetzt die Frau, die morgen einfach gleich 4 neue Songs droppt. Taylor Swift jetzt nochmal mit Elizabeth Taylor.
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Die kennen sich eigentlich noch so aus den 90er, 2000er. Michael Patrick Kelly und Take That waren ja auf denselben Musikevents, irgendwelche Bravo-Preisverleihungen oder TV-Shows oder sowas. Ja, da sind die dann vorbei, haben sich gesehen, hallo, winke, winke. Und jetzt haben sie zusammen Musik rausgebracht, die sie passenderweise direkt zum ersten Mal bei einer Preisverleihung performt haben, nämlich bei der Goldenen Henne in Deutschland. Und hier sind sie für euch im Radio mit der neuen Single Feel My Love bei Energy, immer die besten neuen Hits. 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

0: Wir haben es 10.26 Uhr.
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0: 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Soll ihm mal wieder was Gutes passieren? 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BTS votet ganz fleißig über unsere Energy App. Wer soll diesen Energy Music Award bekommen und klärt euch so auch eure Tickets und Reise zu den Energy Music Awards? 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Oktober in Cannes seid ihr live mit dabei. Ihr bestimmt nur vorher noch schnell, wer gewinnt. Und Alex Warren mit seiner aktuellen Single Emerald Eyes habe ich hier gleich für euch.
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weiter geht's hier für euch mit einer Sängerin, die wirklich Legenden-Hits rausgehauen hat. Ja, zum Beispiel Mercy oder auch das hier Warwick Avenue. Hören wir uns jetzt an bei Energy. Die Rede ist von Duffy. Zwischen 2008 und 2011 unfassbar erfolgreich. Wirklich alle ihre Songs eingeschlagen wie eine Bombe. Und auf einmal verschwand sie aus der Öffentlichkeit. Und mittlerweile wissen wir auch warum. Da sind wirklich dramatische Sachen passiert. Unter anderem eine Entführung. Also die Geschichte könnte man wirklich mit einer kompletten True-Crime-Reihe abdecken erstmal, um das herauszufinden, was da alles passiert ist. Will ich gar nicht so tief reingehen. Aber den Song, den hören wir uns an, denn der ist immer noch fantastisch. Warwick Avenue, jetzt für euch bei Energy.

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1: Doch 11 Uhr hier auf den Donnerstagvormittag. Schön, dass ihr am Start seid. Ich bin's, Felina. Hi, die Zähne jetzt am Stück laufen. Habe ich gleich für euch den versprochenen Alex Warren in guten 10 Minuten. Und jetzt lieb ich richtig doll, weil klingt immer noch nach Sommer. The Bowser mit Magnetic.
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Hier ist er, Energy Star Alex Warren, habe ich euch ja versprochen. Ihr könnt für ihn voten bei den Energy Music Awards in unserer Energy App gerne mal mitmachen. Und er ist der Mann, der die allerallerschönsten Love-Songs schreibt, einfach weil er so

0: sie kann uns doch noch überraschen. Energy Star Taylor Swift hat neue Musik für uns. Gleich 4 neue Songs und eine Vielzahl an Spekulationen. Unsere Swiftie-Expertin hat die Insights.
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0: Klingt doch fair, oder? 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Ist noch alles gar nicht fertig eingerichtet, aber Miete musste klar schon zahlen. Und das wären auch noch so Heartbreakers.
1: Wir haben uns im Guten getrennt, aber letztendlich, also wir haben etwa 2 Jahre zusammen gewohnt, waren 5 Jahre zusammen und haben einfach gemerkt, dass in den 2 Jahren, wo wir zusammen gewohnt haben, dass man sich einfach nicht mehr priorisiert hat. Also man hat nicht mehr darauf geachtet, okay, was will die andere Person, was sind die Bedürfnisse, wie kann man Quality Time miteinander verbringen. Ja, so ist es dann letztendlich auch geschehen. Aber wirklich im Guten auseinander. Deswegen war für mich klar, okay, wirklich möglichst schnell einfach raus, damit ich auch neu starten kann, das Kapitel quasi abschließen kann. 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
0: Mhm. Also, habt ihr auch gerade einen Neustart, weil ihr vielleicht frisch von zu Hause ausgezogen seid oder frisch mit eurem Partner zusammen? 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

0: hier für euch bei Energy immer die besten neuen Hits mit den Jungs von Clock Clock. Und die haben im exklusiven Energy-Interview verraten, ist ja schon was Besonderes, drei Jungs, die zusammen Musik machen. Gibt's da nicht auch mal Streit?
1: Also ich glaube, Probleme gibt's in jeder Beziehung, ob zwei Personen oder drei oder vier. Von daher, wir durchleben auch alle Phasen einer Beziehung. Aber die positiven Zeiten überwiegen auf jeden Fall. Und wir sagen auch selbst, wir sind teilweise überrascht, dass wir so eine lange Beziehung pflegen können. Also wir haben ansonsten keine so lange Erfahrung mit einer intensiven Beziehung, wie jetzt wir sie führen.
0: Und dabei kommt halt immer noch fantastische Musik raus. Clock Clock mit der aktuellen Single Skeletons.

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2: Na, aber einen fantastischen Donnerstagmittag oder wie oder was? Schön, dass ihr am Start seid. Hi, ich bin's, Felina. Die 10 jetzt am Stück sind auch am Start. Zum Beispiel gleich mit der aktuellen Single von Fastboy in guten 10 Minuten. Und jetzt Temper City.
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0: Musik von Fastboy ist am Start. Gibt's jetzt hier für euch bei Energy immer die besten neuen Hits. Und sie beschreiben ihre eigene Single als den Übergang zwischen Sommer und Herbst.
1: Gerade wenn der Sommer sich jetzt gerade so ein bisschen legt, aber das zieht sich ja weiter. Ne? Das ist ein perfekter Übergangssong.
2: Aber es ist auch genau, der smoothet sich da, grooved und smoothet sich da einfach rein. Und genau, deswegen.
1: Die Übergangsjacke, wie so ein Jäckchen.
2: Genau. Die Übergangsjacke, das ist Music Sounds, die Übergangsjacke.
1: Fastboys Übergangsjacke, ja genau.
0: Perfekt, diese Übergangsjacke habe ich jetzt für euch bei Energy immer die besten neuen Hits. Hier ist Music Sounds.

0: dann quetsche ich mir so ein Harz daraus und das hält super lange, ja, da schmiere ich mir den Oberkörper mit ein. Das wird dann erstmal fest und dann kannst du es wie so eine Kruste aufbrechen und dann bin ich sauer darunter.
1: Der erzählt einen Quatsch, riechst auch immer ein bisschen so nach Erde.
0: Na, alter Rinde, sag es doch.

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0: diesen TikTok-Trend auf keinen Fall nachmachen. Davon könnt ihr Ekzeme bekommen. Ja, wir lieben TikTok-Trends, probieren auch alles gerne aus. Allerdings geht da gerade was rum, das nennt sich sozusagen doppelt hält besser. Und dabei geht's ums Duschen. Also angeblich ist so eine virale Behauptung, dass man sich zweimal bitte einseifen muss unter der Dusche, alles doppelt super clean. Ist so diese Clean-Girl-Era immer noch, die sich da durchsetzt. Aber nochmal ganz laut und deutlich für alle, auch die in der letzten Reihe oder die gerade noch am Handy doomscrollen. Hautärztinnen und Ärzte sagen, Fake News, doppelt hält besser gilt nicht unter der Dusche ist, sondern eher sogar gefährlich. 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

Wusstet ihr, dass der Sänger Mika einfach mit 11 schon auf der Bühne im Royal Opera House in London stand und in einer Oper von Richard Strauss mitgesungen hat? Er hat Gesangsunterricht von einer professionellen Opernsängerin bekommen als Kind, war damit sehr erfolgreich und hat dann einen der größten Popsongs ever rausgehauen, als er ein bisschen erwachsener war. Mika mit Grace Kelly jetzt für euch bei Energy. 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
2: 13 Uhr, Zeit für meine Mittagspäuschen-Mäuschen. Das seid ihr. Und zwar habt ihr jetzt den Moment erreicht, wo ihr sagen könnt, ab in die Pause. Und dazu laufen hier die 10 jetzt am Stück. Malik Harris zum Beispiel gleich für euch mit der aktuellen Single. Jetzt DJ Goya und ich bin Felina. Hi.
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Eine komplette Band vereint in einem einzigen Mann. Genau das ist Malik Harris. Hat sich auch die meisten Instrumente einfach komplett selber beigebracht. Gitarre, Klavier, Schlagzeug, Bass. Dann singt er ja auch noch. Teilweise ist er ja wirklich einfach mit einer Loopstation unterwegs und macht komplette Songs ganz, ganz alleine. Finde ich irre, dieses Talent. Malik Harris hat auch eine neue Single draußen und die klingt auch fantastisch. Jetzt für euch bei Energy. Immer die besten neuen Hits. Easy.

0: 13:24 Uhr. Hi.
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0: spannender Trend. Innenstädte werden gerade wieder beliebter. Energy ist an bei euch. Immer die besten neuen Hits mit mir, Felina. Und ja, das war zuletzt so ein Trend, dass Menschen sich in Innenstädten gar nicht mehr so wohl gefühlt haben und gesagt haben, ah nee, eher an Stadtrand ziehen oder vielleicht doch nochmal in den noch weiter entfernten Speckgürtel oder sowas. Da fühlen wir uns wohl. Und zuletzt gibt es jetzt aber wieder so einen Boom in Richtung Innenstadt. 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

0: Also der Name verrät ja schon einiges. Bei Energy Star DJ alle Farben. Ja, da scheint es ja irgendwann mal um Malerei gegangen zu sein oder wie oder was. War wirklich so. Hat vor seiner Musikkarriere tatsächlich auch sehr intensiv gemalt, hat dann aber eben das Medium gewechselt, um sich auszudrücken. Hat er auch verraten im Energy-Interview, warum?
1: Ich sehe ganz viele Verbindungen. Ich muss was machen. Ich habe das nur verlagert. Also für mich hat es irgendwie der damalige Stellenwert, wie wichtig Malerei für mich war, wurde dann halt zur Musik. Und ich sehe auch gar nicht so, dass der Shift passiert ist irgendwie, weil ich mich nicht ausdrücken konnte, sondern der Shift ist irgendwie passiert, weil ich spannend und neugierig war, neugierig auf Musik, und deswegen kam der Shift.
0: Ja, und wir sind neugierig auf die neue Single. Hören wir jetzt hier bei Energy, Same

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2: So langsam aber sicher wird es dann schon wieder Nachmittag hier bei uns in den 10 Hits am Stück. 14 Uhr haben wir es auf dem Donnerstag und da gibt's gleich für euch die aktuelle Single von Moskena in guten 10 Minuten. Jetzt habe ich für euch Tame Impala zusammen mit Jenny und ich bin Felina.
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0: Schule abbrechen für die Mucke, das klingt vielleicht jetzt erstmal nach einem sehr gewagten Plan für Energy Star Moskinner, ist das Ganze aber aufgegangen, hat er im Energy Star Interview verraten.
1: I think I must have been about 15 or 16, it definitely wasn't legal. I always knew that this is what I wanted to do, and I just would do anything to kind of find a way to it, you know?
0: Ja, er sagt, bei ihm war es noch nicht mal legal, dass er die Schule verlassen hat, irgendwie mit 15, aber er wusste so sehr, er will Musik machen und er findet seinen Weg dahin und es hat ja auch geklappt. Sein Song läuft jetzt hier im Radio bei Energy, immer die besten neuen Hits. 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

0: Da haben wir es. 3:05. Hi.
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0: Und es ist wieder diese Saison. Twilight und dieses Herbstgefühl, was da vermittelt wird. Und natürlich Robert Pattinson. Und genau den könnt ihr gerade wieder im Kino sehen.
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0: Allerdings nicht in seiner berühmten Rolle als Edward der Vampir, sondern in was richtig ernst zu nehmen. Genau das hat Kollege und Film-Nerd Paul für euch rausgesucht, seine Empfehlung.
2: Primetime mit Robert Pattinson in der Hauptrolle. Der spielt Chris Hansen, der in den 2000ern mit der Sendung To Catch a Predator bekannt wurde. Und das Ganze ist tatsächlich nichts für schwache Nerven. Ich erkläre mal ganz kurz das Prinzip. Erwachsene Männer werden mit vermeintlich minderjährigen Lockvögeln in ein Haus gelockt und dort plötzlich vor laufender Kamera mit ihren Absichten konfrontiert. Primetime zeigt, wie daraus ein riesiger TV-Erfolg wird und Hansen und sein Team immer weitergehen, um noch spektakuläre Fälle vor die Kamera zu bekommen. Und irgendwann stellt sich die Frage, wo hört investigativer Journalismus eigentlich auf und wo beginnt eigentlich reine Unterhaltung? Besonders stark, wer hätte es gedacht, ist in dem Film natürlich Robert Pattinson. Der spielt diese Mischung aus ehrgeizigem Journalisten und immer besessenerem TV-Star ziemlich perfekt und auch sehr intensiv. Primetime ist dadurch weniger klassisches True Crime, vielmehr ein düsterer Thriller über Fernsehen, Moral und Sensationsgier und meine Empfehlung für diese Woche.
0: Ja, sehr spannend, ab heute im Kino und macht's euch da wirklich richtig gemütlich. Danke dir, Paul.
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Das ist ja überraschend. Da hat eine fantastische Sängerin mit einer unglaublichen Stimme und einem unglaublichen Songwriting-Talent einen Song rausgebracht, der nennt sich Soulmate. Und eine der ersten Kritiken dazu war, ja, aber das ist zu emotional. Far too sentimental, hieß es. Und das ist ja natürlich wieder so klar, dass Frauen jetzt wieder nicht so rumheulen sollen oder was. Es ist ein wunderschöner Love-Song geworden. Und deswegen auch sau erfolgreich gewesen. Natasha Bedingfield mit Soulmate, jetzt für euch bei Energy.

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2: Von mir einen schönen Donnerstag gewünscht. Ich bin's Vivi und wir starten mal rein in den Energy-Nachmittag. Natürlich mit guter Mucke, gleich für euch Ray Dalton am Start mit Got That High und jetzt geht's weiter mit Nico Santos.
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Artist Star Ray Dalton, der kann auf jeden Fall krass singen, denn das macht er schon ziemlich lange. Als Kind ist er in einem Kirchenchor beigetreten, später dann hat er in einem Gospelchor gesungen, der sogar weltweit auf Tour gegangen ist. Und jetzt hört ihr ihn hier mit seiner neuesten Single, Got That High, immer die besten neuen Hits auf Energy.

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0: Erst Discounter, erst Detektiv und er ist ein Dieb. Energies Abend, immer die besten neuen Hits mit mir, Vivi. Ich spreche über Schauspieler Merlin Sandmeier. Kennt ihr aus der Serie Die Discounter? Da hat er diese ikonische Rolle Jonas gespielt. Und ab sofort seht ihr ihn im Kino. Er ist nämlich in der Neuverfilmung von Emil und die Detektive dabei. Und wir haben ihn bei der Premiere getroffen und mal gefragt, hast du schon mal in deinem Leben was mitgehen lassen?
1: Ja, im Theater habe ich regelmäßig Klopapier mitgenommen, als ich ganz zu Hause hatte tatsächlich. Und so lasse ich ab und zu vielleicht, aber ein bisschen in Absprache, mein Kostümteil mitgehen, was mir gefällt.
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2: Uhr haben wir es und ich würde sagen, wir machen einfach genauso weiter wie bisher mit richtig guter Mucke. Gleich habe ich für euch Milo zusammen mit DJ Licious und Forever Young. Jetzt geht's weiter mit Teddy Swims und ich bin Sweeby. Hi.
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man muss nicht schon mit 16 weltberühmt sein, so wie Billie Eilish. Der große Durchbruch, der kann auch ein bisschen später kommen, wie zum Beispiel bei Milo. Der war 27 Jahre alt, als er mit diesem Track hier super erfolgreich wurde. You got me saying, ayo, I'm tired of using technology. Zeigt mal wieder, Leute, Alter ist nur eine Zahl, wenn ihr euch noch nicht so ganz gefunden habt. Ist nicht schlimm, kann ja alles noch passieren. Milo hört jetzt mit Forever Young immer die besten neuen Hits hier für euch auf Energy.

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2: Macht euch einen richtig schönen Feierabend hier auf Energy, am besten natürlich mit guter Mucke. Und wie es der Zufall will, Leute, hab ich doch da was für euch. Gleich zum Beispiel Bruno Mars mit On My Soul mit dabei. Und jetzt geht's weiter mit Magnetic von The Bowser.
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Es gibt einfach Menschen, Leute, die sind zum Entertainment geboren. Und einer davon ist Bruno Mars. Der hat schon mit 4 Jahren als Elvis-Imitator seine Eltern belustigt. Und jetzt hört ihr ihn hier mit seiner aktuellen Single On My Soul für euch auf Energy. Immer die besten.

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1: In New York stehen gerade alle Schlange und das für ein Brot. Energy's an. Immer die besten neuen Hits mit mir. Vivi, ja, diese Meldung hier geht gerade so krass viral. Ein Bäcker aus Österreich verkauft in New York einen Laib Roggensauerteigbrot für $60. Umgerechnet 53 Euro. Und wirklich, die Leute gehen crash out für dieses Brot, stellen sich da komplett lange in die Schlange rein. Von CNN bis Fox News berichten jetzt alle über dieses Wunderbrot aus Österreich.
2: Rye by Martin Auer recently opened its first US location.
3: Rye bread has gone luxury.
4: This place is really cute and the food is honestly delicious.
1: So, das ist so crazy, Leute. Und jetzt ärgere ich mich. Ich glaube, viele von uns ärgern sich jetzt. Wir haben uns in der Corona-Zeit hart antrainiert, Sauerteigbrot zu machen. Und warum ist keiner von uns auf die Idee gekommen, das für 60 Euro in New York zu verkaufen?
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Bevor es hier jetzt weitergeht mit Clock Clock und Skeletons, habe ich noch eine richtig tolle Nachricht für euch. 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
2: Gleich habe ich für euch einen ganz neuen Track und zwar von Fastboy. Music Sounds hört ihr hier in 10 Minütchen und was diesen Song so besonders macht, das erzählen die beiden euch mal schön selbst. Jetzt geht's erstmal weiter mit Juste und ich bin's, Vivi. Hallöchen.
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0: jetzt gibt's hier für euch einen ganz frischen neuen Track auf die Ohren, und zwar von Fastboy. Er heißt Music Sounds, und was diesen Track so besonders macht, haben sie uns exklusiv im Interview erzählt.
1: Der Music Sounds kommt recht locker daher. Wir nehmen uns nicht ganz so ernst. Auch im Musikvideo wird getanzt, was ja von uns eher ungewöhnlich ist. Ja, ein bisschen selbstironisch, auch die Outfits sind dementsprechend.
0: Oh mein Gott, dann muss ich jetzt auf jeden Fall dieses Musikvideo mir noch anschauen. Hören könnt ihr Fastboy jetzt, wie gesagt, erstmal hier. Macht euch einen schönen Donnerstag.

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Kaiser Chiefs hört ihr jetzt mit ihrem Song Ruby. Und wer ist denn eigentlich diese Ruby, Ruby, Ruby, Ruby? Ist es eine mysteriöse Frau? Nein, es ist ein schwarzer Labrador namens Ruby. Ja, der ist nämlich ins Studio gestürmt, als die Kaiser Chiefs gerade diesen Song produziert haben. Und zack, war einer der bekanntesten Refrains ever.

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2: Locker easy geht's hier weiter durch euren Donnerstagabend und zwar mit Malik Harris. Der hat einen neuen Track rausgebracht, heißt Easy. Hören wir mal in 10 Minütchen rein und jetzt gibt's für euch DJ Goya mit Mi Chico.
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Rihanna-Star Malik Harris, der braucht keine Band. Der ist einfach eine One-Man-Band, kann man sagen. Hat sich nämlich alle Musikinstrumente, die er spielt, auch selber beigebracht. Gitarre, Klavier, Schlagzeug, Bass. Singen kann er auch. Und genau das hört ihr jetzt easy von Malik Harris für euch hier auf Energy. 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

0: Ihr hört Energy mit mir, Vivi, und dieses Wetter schreit ja förmlich nach Kino.
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0: Ach, ich freue mich so. Herbst, Winter ist auf jeden Fall für mich immer krass Kinozeit. Da gehe ich mindestens einmal die Woche. Mein Kollege Paul, der geht wahrscheinlich noch öfter. Das ist nämlich unser absoluter Kino- und Film-Nerd. Und lieber Paul, erzähl uns bitte, was hast du heute mitgebracht?
2: Primetime mit Robert Pattinson in der Hauptrolle. Der spielt Chris Hansen, der in den 2000ern mit der Sendung To Catch a Predator bekannt wurde. Und das Ganze ist tatsächlich nichts für schwache Nerven. Ich erkläre mal ganz kurz das Prinzip. Erwachsene Männer werden mit vermeintlich minderjährigen Lockvögeln in ein Haus gelockt und dort plötzlich vor laufender Kamera mit ihren Absichten konfrontiert. Primetime zeigt, wie daraus ein riesiger TV-Erfolg wird und Hansen und sein Team immer weitergehen, um noch spektakuläre Fälle vor die Kamera zu bekommen. Und irgendwann stellt sich die Frage, wo hört investigativer Journalismus eigentlich auf und wo beginnt eigentlich reine Unterhaltung? Besonders stark, wer hätte es gedacht, ist in dem Film natürlich Robert Pattinson. Der spielt diese Mischung aus ehrgeizigem Journalisten und immer besessenerem TV-Star ziemlich perfekt und auch sehr intensiv. Primetime ist dadurch weniger klassisches True Crime, vielmehr ein düsterer Thriller über Fernsehen, Moral und Sensationsgier und meine Empfehlung für diese Woche.
0: Danke dir, Paul. Und können wir noch mal ganz kurz drüber reden, was für ein Comeback Robert Pattinson in diesem Jahr hat? Odyssey, jetzt Primetime und dann später auch noch in Dune wieder mit. Also läuft bei dem Typen.
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Weiter geht's jetzt hier für euch mit der neuen Single von Ray. Sie heißt Joy, also Freude. Und mit Freude möchte ich euch auch in diesen Abend entlassen, Leute. Bevor ich Feierabend mache, muss ich euch noch frohe Kunde tun. 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Wir hören uns morgen wieder, Leute. Macht's gut. Ciao.

Julia. Um 20 Uhr an diesem Donnerstag, an dem auch Emil und die Detektive ins Kino kommen. Und Merlin Sandmeier, den er kennt als Jonas von den Discountern, spielt auch mit. Haben wir getroffen am roten Teppich und er hat uns verraten, warum er aus seiner WG rausgefahren ist. Die Antwort in zwei Songs, jetzt erst einmal Taylor Swift mit immer den besten neuen Hits.

0: Das ganze Land feiert ihn als Schauspieler, aber aus seiner WG wurde rausgeschmissen. Ändert es an bei euch an diesem Donnerstagabend. Wir sprechen über Merlin Sandmeier. Unglaublich erfolgreich im Geschäft. Kennt ihr aus der Serie Die Discounter. Da hat er Jonas gespielt. Aber ab heute ist er mit Emil und die Detektive im Kino. In seiner WG hatte er weniger Glück. Das hat er uns am roten Teppich verraten.
1: Ich kam frisch nach Hamburg. Er hat eine wunderschöne WG gefunden. Und das war eine Dreier-WG. Mit ihr verstand ich mich super. Und sie war aber nie da. Und dann gab es einen anderen Mitbewohner, der von Tag 1 kein Wort mit mir gesprochen hat. Und ich dachte so, hä, das ist so komisch, hallo, ich bin's, wir hatten ja auch ein Casting und so, ich wohne jetzt hier, und er hat einfach ganz komisch sich verhalten. Und irgendwann das Erste, was er zu mir gesagt hat, nach so ungefähr einem Monat, das funktioniert nicht mit uns, du musst ausziehen. Ich dachte so, hä, was hab ich getan, hä? Und da war ich so verärgert und bin ich direkt am nächsten, also mehr oder weniger am nächsten Tag ausgezogen, das fand ich so doof. Da wurde ich richtig rausgeschmissen, ich habe nichts gemacht, wirklich nichts.
0: Ich würde auch gerne die Gegenseite hören, aber bis dahin glauben wir Merlin natürlich. 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

Alle Farben haben wir jetzt hier bei Energy an diesem Donnerstag, der verraten hat, bevor er mit irgendeinem Künstler, mit einer Künstlerin ins Studio geht, um Feature aufzunehmen, trinkt er vorher erstmal einen Kaffee, schaut, wie ist der Vibe, kann man persönlich auch connecten und dann gibt er das Go für die Produktion. Insofern wissen wir, Mae Stevens

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1: Ich mache da ganz neutral. Ich gehe da auf Mutter Natur. Ich nutze so einen Baumharz, ja. 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Da schmiere ich mir den Oberkörper mit ein. Das wird dann erstmal fest und dann kannst du es wie so eine Kruste aufbrechen und dann bin ich sauer darunter.
0: Der erzählt einen Quatsch. 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
1: Na, alter Rinde. 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

0: Merlin Sandmeier, a.k.a. Jonas von den Discountern, hat uns über viele Jahre begleitet und fasziniert. Ne? Ein unglaublicher Charakter, also Jonas, und deshalb auch ein unglaublicher Schauspieler, Merlin Sandmeier. Jetzt ist er Detektiv und auch Dieb gleichzeitig. Wir sind nämlich im Kino, die Neuverfilmung von Emil und die Detektive. Wir haben ihn bei der Premiere getroffen und da gab er ein Geständnis zum Thema Diebstahl, der liebe Merlin.
1: Ja, im Theater habe ich regelmäßig Klopapier mitgenommen, als ich ganz zu Hause hatte tatsächlich. Und so lasse ich ab und zu vielleicht, aber ein bisschen in Absprache, mein Kostümteil mitgehen, was mir gefällt.
0: In Absprache ist er jetzt kein klassischer Diebstahl. Und Toilettenpapierklau bekenne ich mich auch schuldig. Und zwar in dieser schrecklichen Corona-Zeit, als alles ausverkauft war. Keiner in dem Büro war es und ich dachte, ja komm, dann kann ich das trotzdem mal mitnehmen. Emil und die Detektive ist im Kino sehr zu empfehlen. Eben vor allen Dingen auch wegen Merlin Sandmeier. Kleiner Tipp von uns fürs Wochenende.

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0: immer die besten neuen Hits hört ihr hier bei Energy, gleich mit Moss Kenner und den Anfang macht Jennifer Lopez gemeinsam mit David Guetta, für die ihr zu voten könnt. Sind nominiert bei den Energy Music Awards 2026 in Cannes. Votet und seid eventuell dabei in der schönen Côte d'Azur. Das alles gleich.
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Ross Kenner hören wir jetzt hier bei Energy, der Brite, der schon weiß, dass er mit seinen 28 Jahren ziemlich gut aussieht. Nicht umsonst sind die allermeisten Bilder auf seinem Instagram oberkörperfrei. Aber es funktioniert. Worshipping the Sun, außerdem noch ein sehr guter Song. Jetzt mit immer den besten neuen Hits. 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

0: Julia.
1: Um 21 Uhr an diesem Donnerstag, an dem mein lieber Kollege Paul uns gleich verrät, welcher Film mit Robert Pattinson den Kinogang am Wochenende absolut rechtfertigt. Ein True-Crime-Kinofilm, der rauskommt, welcher verrate ich euch in zwei Songs, den Nico Santos jetzt beginnt mit Why Don't You Stay und immer den besten neuen Hits.

0: Donnerstagabend hier bei Energy, ich bin Julian, somit ist das Wochenende schon zu riechen und damit auch die Aussicht auf Kinounterhaltung.
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2: Hello zusammen, diese Woche wird's im Kino ziemlich düster und das Ganze basiert auch noch auf wahren Begebenheiten. Es geht um einen TV-Journalisten, dessen Jagd nach Kriminellen irgendwann selbst immer mehr Grenzen überschreitet und die Rede ist von Primetime mit Robert Pattinson in der Hauptrolle. Der spielt Chris Hansen, der in den 2000ern mit der Sendung To Catch a Predator bekannt wurde. Das Ganze ist tatsächlich nichts für schwache Nerven. Ich erkläre mal ganz kurz das Prinzip. Erwachsene Männer werden mit vermeintlich minderjährigen Lockvögeln in ein Haus gelockt und dort plötzlich vor laufender Kamera mit ihren Absichten konfrontiert. Primetime zeigt, wie daraus ein riesiger TV-Erfolg wird und Hansen und sein Team immer weitergehen, um noch spektakuläre Fälle vor die Kamera zu bekommen. Und irgendwann stellt sich die Frage, wo hört investigativer Journalismus eigentlich auf und wo beginnt eigentlich reine Unterhaltung? Besonders stark, wer hätte es gedacht, ist in dem Film natürlich Robert Pattinson. Der spielt diese Mischung aus ehrgeizigem Journalisten und immer besessenerem TV-Star ziemlich perfekt und auch sehr intensiv. Primetime ist dadurch weniger klassisches True Crime, vielmehr ein düsterer Thriller über Fernsehen, Moral und Sensationsgier und meine Empfehlung für diese Woche.
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Omar Jean Martini haben wir jetzt hier bei Energy mit I Am The Sun. Toller Song, kraftvoll. Ich mag den auch vor allen Dingen wegen des Titels I Am The Sun. Ich komme einfach nicht umher, mir vorzustellen, dass Donald Trump diesen Satz jeden Morgen im Spiegel dreimal vom Zähneputzen sagt und ihn dann auch glaubt. Immer die besten neuen Hits hier jetzt bei Energy. 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

0: Donnerstagabend hier bei Energy. Ich bin Julian und ich bin ja so seit 10 Jahren ungefähr im Radio. Und in der Zeit hat sich so wahnsinnig viel verändert, was Mechanismen angeht. Also früher war es so, da gab es ja noch sogenannte A&Rs, ne? Die waren auf Konzerten, die haben eventuell Bands entdeckt und einen Vertrag genommen. Dann gab es die Majors, dann gab es Independent-Labels. Man hat versucht, gemeinsam irgendwie einen Weg zu finden, wie man Geld verdienen kann. Mit der Pandemie aber hat sich das schlagartig verändert. Denn es gab ja keine Konzerte mehr, wo man irgendjemanden entdecken konnte. Es gab nur noch eine Plattform und das war das Internet. Und da allen voran TikTok. TikTok ist so ein krasser Beschleuniger für die Karriere von so vielen Künstlerinnen und Künstlern. Keine Ahnung, Olivia Rodrigo, Lil Nas X, wie sie alle heißen, die dann in der Pandemie wirklich viral gegangen sind und dadurch dann Stars. Und das ist so krass, dass es wirklich jetzt auf den Tag fast genau 10 Jahre her ist, dass TikTok gegründet wurde. Also auf der einen Seite war es schon gefühlt immer da, auf der anderen Seite sind 10 Jahre auch eine verdammt lange Zeit. Und das wollten wir in dieser Woche würdigen.
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0: Immer die besten neuen Hits hier bei Energy an diesem Donnerstag gleich im Wortsinn, denn wir hören zum allerersten Mal den ganz neuen Song von Pedro Santos. Pedro, wer, fragt euch? Santos, sage ich euch gleich, wer ist. Vorher ist eine Rolle, wir dienen mit immer den besten neuen Hits.
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Pedro Santos hören wir jetzt hier bei Energy zum allerersten Mal mit seinem ganz neuen Song Should Have Known Better. Pedro Santos ist in Portugal geboren, ist in Großbritannien aufgewachsen, im ersten Lockdown auch hat er TikTok für sich entdeckt, ist viral gegangen, so die klassische Musikkarriere der letzten 6 Jahre. Und da ist er jetzt, Should Have Known Better, immer die besten neuen Hits.

um 22 Uhr an diesem Donnerstag. Ich freue mich sehr, dass ihr mit dabei seid zu dieser mittlerweile doch späten Uhrzeit. Gleich klären wir die Frage hier bei Fakt oder Fake, ob Tokyo Hotel wirklich der einzige deutsche Act ist, der jemals beim Coachella Festival in Kalifornien aufgetreten ist. Das alles gleich in zwei Songs mit Taylor Swift, Elizabeth Taylor, die jetzt den Anfang macht.

0: 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Energy ist der Sender der Popkultur. Ob die Mitarbeiterinnen auch zu dieser Popkultur zählen, das checken wir jetzt.
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0: Meine liebe Kollegin Annika, meine Hallo. Geschätzte Kollegin Annika ist hier ja. bei mir in der Sendung. Für dich auch heute habe ich wieder eine Aussage dabei. Du sagst, ist das Ganze wahr oder ist es Kokolores?
2: Okay.
0: Wie wir jungen Menschen sagen. Mhm. Tokyo Hotel.
2: Ja.
0: Ist der Begriff.
2: Ist ein Begriff.
0: Ist bisher der einzige deutsche Act, der beim Coachella-Festival aufgetreten ist. Fakt oder Fake?
2: Boah, ich musste irgendwie direkt komplett an Kim Petras denken, die ja auch deutsche Sängerin
0: Hannoverin.
2: Ist. Und ganz erfolgreich ist. Und irgendwie sehe ich die auch beim Coachella.
0: Hannoveranerin.
2: Ja. Hannoveranerin. Deswegen, Tokyo Hotel sind, glaube ich, Magdeburger Jungs. Ich sage jetzt einfach mal, das ist ein Fake. Es gab noch andere deutsche Acts.
0: Hast du recht.
2: Ja.
0: Denn, also hier, Kim Petras ist nicht dabei, aber Annemai Kantereit.
2: Was?
0: Kraftwerk. Okay. Paul Kalkbrenner.
2: Aha.
0: Und Milky Chance.
2: Oh, Milky Chance, toll, toll. Ja. Applaus für euch.
0: Hattest Applaus auch für dich, liebe Annika, denn du hattest ja recht mit deiner
2: Danke.
0: Aussage. Auch morgen gibt es eine neue Wochenendausgabe dann von Fakt oder Fake.
2: Oh,
0: vielleicht
2: yes.
0: ja auch wieder mit dir.

Miley hören wir jetzt hier bei Energy. Ist immer noch so eine Gewöhnungssache, dass ich als Radiomoderator nicht Cyrus dazu sage, so will sie nicht mehr genannt werden. Mit ihrem ganz neuen Song Puss Wait hören wir jetzt immer die besten neuen Hits.

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0: Eine Nachricht aus Thailand änderte alles. Energy ist an bei euch an diesem Donnerstagabend. Am Wochenende ist der große Berlin-Marathon, der größte Marathon in Deutschland. 56.000 Athletinnen und Athleten aus aller Welt. Mein lieber Kollege Ben läuft zum ersten Mal von Energy am Morgen und auch Hörerin Nele. Und die hat Ben mal gefragt, warum sie das denn eigentlich alles macht. Wie ging das los?
1: Ich bin mit meinem Freund jetzt seit einem halben Jahr ungefähr zusammen. Mhm. Also wir kennen uns jetzt mittlerweile seit 5 Jahren tatsächlich schon.
0: Okay.
1: Hat davor nie wirklich funktioniert. Aber ich habe dann ihn damals gefragt, waren nämlich gute Freunde, ob er gerne mitmachen würde beim Marathon.
0: Aha.
1: Nee, wollte er nicht. Und dann war er in Thailand mit seinen Freunden und schrieb mir aus dem Nichts am letzten Tag, wo man die Anmeldung durchführen konnte. Nele, ich glaube, ich mach's doch. Ja, ich habe mich jetzt angemeldet. Ich habe jetzt alles ausgefüllt. Ich mache es jetzt. Ja, und jetzt so.

0: durch das Training, wir sind auf das Laufen gegangen, viel gequatscht, noch mehr kennengelernt.
1: Ha?
0: Ist es dann irgendwann so gekommen.
1: Bist du verliebt in ihn?
0: Ja, ganz doll.
1: Oh, sehr ganz, süß. Ganz doll. Das bedeutet, ihr lauft zusammen?
0: Ich hoffe, wir laufen zusammen, weil das Thema war zwischen uns beiden schon mal ein großer Punkt. Und zwar ist natürlich durch das ganze Trainieren aufgefallen, er ist schneller als ich.
1: Ja, hat eine bessere Pace.
0: Wer, was ich auch ein bisschen frech finde, weil ich laufe schon viel länger als er. Der ist viel später angefangen. Also vielleicht ist er auch so süß und sagt, er läuft mit mir und er geht durch die Qual mit mir gemeinsam. Aber ansonsten, ich bin auch so stolz auf ihn.
1: Ich stelle mich so lustig vor am Start, so alles klar, dich lieb, Schatz. Tschüss. Und dann so, ja, vier bin Stunden. Wünsche dir alles Gute, auch beruflich.
0: Ja, naja, wir werden sehen, ne? Hauptsache, wir kommen beide am Ziel an.
2: Also, meine tolle Frau Sophie läuft auch zum ersten Mal am Sonntag den Berlin-Marathon und ich halte das absolut für einen Wahnsinn. Also, ich habe mitbekommen, was für ein Pensum dazu gehört, sich darauf vorzubereiten und alle, die da mitmachen. Nur das allerbeste, ihr seid alle Helden, wie ihr da startet.

0: immer die besten neuen Hits hört euch hier bei Energy gleich mit einem der Sommersongs, die aus Belgien kommen, nämlich Malo und DJ-licious. Das alles in den nächsten zwei Songs.
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Milo hören wir jetzt hier bei Energy mit Forever Young und ich finde, der Titel passt bei ihm, weil er eigentlich nicht altert. So, und er ist mit Mitte, Ende 20 ja bekannt geworden mit Ayo Technology, hatte da schon keine Haare auf dem Kopf und seitdem sieht er einfach immer noch gleich aus. Insofern ist der Titel noch folgerichtig. DJ Licious hat produziert, hören wir jetzt immer die besten neuen Hits.

um 23 Uhr an diesem Donnerstag. Lasst uns jetzt die letzte Stunde des Tages noch ganz entspannt gemeinsam ausklingen mit The Bowser und Magnetic, der den Anfang macht und immer den besten neuen Hits.

0: Das ganze Land feiert ihn als Schauspieler, aber aus seiner WG wurde rausgeschmissen. Ändert es an bei euch an diesem Donnerstagabend. Wir sprechen über Merlin Sandmeier. Unglaublich erfolgreich im Geschäft. Kennt ihr aus der Serie Die Discounter. Da hat er Jonas gespielt. Aber ab heute ist er mit Emil und die Detektive im Kino. In seiner WG hatte er weniger Glück. Das hat er uns am roten Teppich verraten.
1: Ich kam frisch nach Hamburg. Er hat eine wunderschöne WG gefunden. Und das war eine Dreier-WG. Mit ihr verstand ich mich super. Und sie war aber nie da. Und dann gab es einen anderen Mitbewohner, der von Tag 1 kein Wort mit mir gesprochen hat. Und ich dachte so, hä, das ist so komisch, hallo, ich bin's, wir hatten ja auch ein Casting und so, ich wohne jetzt hier, und er hat einfach ganz komisch sich verhalten. Und irgendwann das Erste, was er zu mir gesagt hat, nach so ungefähr einem Monat, das funktioniert nicht mit uns, du musst ausziehen. Ich dachte so, hä, was hab ich getan, hä? Und dann war ich so verärgert und bin ich direkt am nächsten, also mehr oder weniger am nächsten Tag ausgezogen. Das fand ich so doof. Da wurde ich richtig rausgeschmissen. Ich habe nichts gemacht, wirklich nichts.
0: Ich würde auch gerne die Gegenseite hören, aber bis dahin glauben wir Merlin natürlich. 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

Bruno Mars haben wir jetzt hier bei Energy, der wirklich ein Mammutprogramm abspult. Das ganze Jahr auf Welttournee, im Sommer war er auch bei uns in Deutschland. Ich weiß noch, in Berliner Olympiastadion hat er gespielt bei 39 Grad und Fans haben seit morgen um 9 ausgeharrt. Das war unglaublich. Gerade ist er in den USA und lebt da natürlich auch wie ein König. On My Soul, Bruno Mars, immer die besten neuen Hits. 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

0: Donnerstagabend hier bei Energy, ich bin Julian, somit ist das Wochenende schon zu riechen und damit auch die Aussicht auf Kinounterhaltung.
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2: Hello zusammen, diese Woche wird's im Kino ziemlich düster und das Ganze basiert auch noch auf wahren Begebenheiten. Es geht um einen TV-Journalisten, dessen Jagd nach Kriminellen irgendwann selbst immer mehr Grenzen überschreitet und die Rede ist von Primetime mit Robert Pattinson in der Hauptrolle. Der spielt Chris Hansen, der in den 2000ern mit der Sendung To Catch a Predator bekannt wurde. Das Ganze ist tatsächlich nichts für schwache Nerven. Ich erkläre mal ganz kurz das Prinzip. Erwachsene Männer werden mit vermeintlich minderjährigen Lockvögeln in ein Haus gelockt und dort plötzlich vor laufender Kamera mit ihren Absichten konfrontiert. Primetime zeigt, wie daraus ein riesiger TV-Erfolg wird und Hansen und sein Team immer weitergehen, um noch spektakuläre Fälle vor die Kamera zu bekommen. Und irgendwann stellt sich die Frage, wo hört investigativer Journalismus eigentlich auf und wo beginnt eigentlich reine Unterhaltung? Besonders stark, wer hätte es gedacht, ist in dem Film natürlich Robert Pattinson. Der spielt diese Mischung aus ehrgeizigem Journalisten und immer besessenerem TV-Star ziemlich perfekt und auch sehr intensiv. Primetime ist dadurch weniger klassisches True Crime, vielmehr ein düsterer Thriller über Fernsehen, Moral und Sensationsgier und meine Empfehlung für diese Woche.
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zu spät geworden hier bei Energy an diesem Donnerstag so spät, dass ich raus bin für heute. Jetzt zum Abschluss dieser Sendung Tokyo Hotel mit Dye My Hair. Wir hören uns morgen wieder ab 20 Uhr. Bis dahin, bleibt sauber. Ciao, ich bin raus.

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2: Mit Walli und mit mir Pia und natürlich quatschen wir über Harry Styles, der einfach 2027 für ein paar Konzerte nach Deutschland kommt. Außerdem reden wir über die neue Miley Cyrus Single Bass Persuades

0: Duschgel bin ich sehr neutral.
1: Ich mach da ganz neutral. Ich gehe da auf Mutter Natur. Ich nutze so einen Baumharz, ja. Ich gehe an eine Birke, dann quetsche ich mir so einen Harz daraus und das hält super lange, ja. 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
0: Erzählt einen Quatsch. 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